0: möglichen Zusammenarbeit mit CDU und CSU. Grundlage soll ein internes Debattenpapier des Fraktionsvorstandes sein. Darin werden unter anderem eine punktuelle Kooperation bis zur nächsten Bundestagswahl und eine fallweise Zusammenarbeit genannt. Der parlamentarische Geschäftsführer der AfD, Bernd Baumann.
1: Dass wir uns auf alles Mögliche vorbereiten, ist doch selbstverständlich. Was heißt Minderheitsregierung? Das ist ein weites Feld. Das könnte anfangen davon, dass Merz das macht, was er angekündigt hat im Wahlkampf. Ich gehe jetzt voraus, ich gucke nicht nach links und rechts. Ich mache jetzt die Anträge und Gesetzesvorlagen, die Deutschland braucht, und dann suche ich mir Mehrheiten. Und dann könnten wir kurzfristig mit den Mehrheiten, die im Parlament sind, eine echte Migrationspolitik machen. Wir könnten die AKWs sozusagen reaktivieren, das Verbrennerverbot ausschalten, vernünftig einsparen im Haushalt, diesen ganzen links-grünen Projekte, links ist vorbei. Alles könnten wir machen. Deutschland hat keine Zeit mehr. Dazu wären wir bereit.
0: Für die Unterstützung einer möglichen Unionsminderheitsregierung soll die AfD demnach unter anderem mehr parlamentarische Beteiligung und einen Vizepräsidentenposten fordern. Bei einer Schießerei nahe einer berufsbildenden Schule im westtürkischen Manisa sind mindestens 11 Menschen verletzt worden. Zwei der Opfer erlitten schwere Verletzungen. Der mutmaßliche Schütze wurde nach Angaben der Behörden festgenommen. Die Polizei nahm anschließend auch seine Eltern sowie seinen Großvater fest. Ihm hatte die Waffe gehört. Nun wird untersucht, wie der Angreifer an die Waffe gelangen konnte und ob die Angehörigen ihre Aufsichtspflichten verletzt haben.
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0: Zur Wochenmitte geht es über Deutschland bedeckt und stark bewölkt weiter. Hallo, hier ist Michael Miem in der Wetterredaktion. Zum Abend hin kommt im Nordseeumfeld schauerartiger Regen auf. Einzelne Gewitter sind nicht ausgeschlossen. Die Temperaturen liegen bei 17 bis 21 Grad. Am Rhein werden bei sonnigen Abschnitten nochmals bis zu 24 Grad erreicht. Dazu ist es meist schwachwindig. Nur an der Nordsee kann der Wind einem teils kräftig um die Nase wehen. In der Nacht liegen die Temperaturen dann bei Werten zwischen 4 und maximal 14 Grad. An der Nordsee muss mit Sturmböen gerechnet werden. Sonst ist es überwiegend gering bewölkt und weitgehend trocken. Morgen und übermorgen zeigt sich das Wetter bei uns heiter bis sonnig und meist trocken mit Temperaturen bis 24 Grad.
2: So viel zu den Nachrichten und dem Wetter. Wir wünschen allen Hörern weiterhin viel Spaß bei Fantastic Radio.
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6: Mit Michael Miem. In Deutschland haben sich im vergangenen Jahr fast 91.000 Schulwegunfälle ereignet. Das waren etwa 3.300 mehr als im Vorjahr, ein Anstieg um 3,8%. Bei 25 dieser Unfälle kamen Schülerinnen und Schüler ums Leben, 10 mehr als im Jahr zuvor. Auch die Zahl der meldepflichtigen Wegeunfälle von Beschäftigten nahm zu. Sie stieg um 1% auf über 170.000 Fälle. Dabei wurden 231 Todesfälle registriert, nach 214 im Vorjahr. Die AfD-Bundestagsfraktion befasst sich laut einem Bericht der Bild mit verschiedenen Formen einer möglichen Zusammenarbeit mit CDU und CSU. Grundlage soll ein internes Debattenpapier des Fraktionsvorstandes sein. Darin werden unter anderem eine punktuelle Kooperation bis zur nächsten Bundestagswahl und eine fallweise Zusammenarbeit genannt. Der parlamentarische Geschäftsführer der AfD, Bernd Baumann.
7: Dass wir uns auf alles Mögliche vorbereiten, ist doch selbstverständlich. Was heißt Minderheitsregierung? Das ist ein weites Feld. Das könnte anfangen davon, dass Merz das macht, was er angekündigt hat im Wahlkampf. Ich gehe jetzt voraus, ich gucke nicht nach links und rechts. Ich mache jetzt die Anträge und Gesetzesvorlagen, die Deutschland braucht. Und dann suche ich mir Mehrheiten. Und dann könnten wir kurzfristig mit den Mehrheiten, die im Parlament sind, eine echte Migrationspolitik machen. Wir könnten die AKWs sozusagen reaktivieren, das Verbrennerverbot ausschalten, vernünftig einsparen im Haushalt, diesen ganzen links-grünen Projekte, links ist vorbei. Alles könnten wir machen. Deutschland hat keine Zeit mehr. Dazu wären wir bereit.
6: Für die Unterstützung einer möglichen Unionsminderheitsregierung soll die AfD demnach unter anderem mehr parlamentarische Beteiligung und einen Vizepräsidentenposten fordern. Bei einer Schießerei nahe einer berufsbildenden Schule im westtürkischen Manisa sind mindestens 11 Menschen verletzt worden. Zwei der Opfer erlitten schwere Verletzungen. Der mutmaßliche Schütze wurde nach Angaben der Behörden festgenommen. Die Polizei nahm anschließend auch seine Eltern sowie seinen Großvater fest. Ihm hatte die Waffe gehört. Nun wird untersucht, wie der Angreifer an die Waffe gelangen konnte und ob die Angehörigen ihre Aufsichtspflichten verletzt haben.
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6: Zur Wochenmitte geht es über Deutschland bedeckt und stark bewölkt weiter. Hallo, hier ist Michael Miem in der Wetterredaktion. Zum Abend hin kommt im Nordseeumfeld schauerartiger Regen auf. Einzelne Gewitter sind nicht ausgeschlossen. Die Temperaturen liegen bei 17 bis 21 Grad. Am Rhein werden bei sonnigen Abschnitten nochmals bis zu 24 Grad erreicht. Dazu ist es meist schwach windig. Nur an der Nordsee kann der Wind einem teils kräftig um die Nase wehen. In der Nacht liegen die Temperaturen dann bei Werten zwischen 4 und maximal 14 Grad. An der Nordsee muss mit Sturmböen gerechnet werden. Sonst ist es überwiegend gering bewölkt und weitgehend trocken. Morgen und übermorgen zeigt sich das Wetter bei uns heiter bis sonnig und meist trocken mit Temperaturen bis 24 Grad.
5: So viel zu den Nachrichten und dem Wetter. Wir wünschen allen Hörern weiterhin viel Spaß bei Fantastic Radio.
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6: Mit Michael Miem. In Deutschland haben sich im vergangenen Jahr fast 91.000 Schulwegunfälle ereignet. Das waren etwa 3.300 mehr als im Vorjahr, ein Anstieg um 3,8%. Bei 25 dieser Unfälle kamen Schülerinnen und Schüler ums Leben, 10 mehr als im Jahr zuvor. Auch die Zahl der meldepflichtigen Wegeunfälle von Beschäftigten nahm zu. Sie stieg um 1% auf über 170.000 Fälle. Dabei wurden 231 Todesfälle registriert, nach 214 im Vorjahr. Die AfD-Bundestagsfraktion befasst sich laut einem Bericht der Bild mit verschiedenen Formen einer möglichen Zusammenarbeit mit CDU und CSU. Grundlage soll ein internes Debattenpapier des Fraktionsvorstandes sein. Darin werden unter anderem eine punktuelle Kooperation bis zur nächsten Bundestagswahl und eine fallweise Zusammenarbeit genannt. Der parlamentarische Geschäftsführer der AfD, Bernd Baumann.
7: Dass wir uns auf alles Mögliche vorbereiten, ist doch selbstverständlich. Was heißt Minderheitsregierung? Das ist ein weites Feld. Das könnte anfangen davon, dass Merz das macht, was er angekündigt hat im Wahlkampf. Ich gehe jetzt voraus, ich gucke nicht nach links und rechts. Ich mache jetzt die Anträge und Gesetzesvorlagen, die Deutschland braucht. Und dann suche ich mir Mehrheiten. Und dann könnten wir kurzfristig mit den Mehrheiten, die im Parlament sind, eine echte Migrationspolitik machen. Wir könnten die AKWs sozusagen reaktivieren, das Verbrennerverbot ausschalten, vernünftig einsparen im Haushalt, diesen ganzen links-grünen Projekte, links ist vorbei. Alles könnten wir machen. Deutschland hat keine Zeit mehr. Dazu wären wir bereit.
6: Für die Unterstützung einer möglichen Unionsminderheitsregierung soll die AfD demnach unter anderem mehr parlamentarische Beteiligung und einen Vizepräsidentenposten fordern. Bei einer Schießerei nahe einer berufsbildenden Schule im westtürkischen Manisa sind mindestens 11 Menschen verletzt worden. Zwei der Opfer erlitten schwere Verletzungen. Der mutmaßliche Schütze wurde nach Angaben der Behörden festgenommen. Die Polizei nahm anschließend auch seine Eltern sowie seinen Großvater fest. Ihm hatte die Waffe gehört. Nun wird untersucht, wie der Angreifer an die Waffe gelangen konnte und ob die Angehörigen ihre Aufsichtspflichten verletzt haben.
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6: Zur Wochenmitte geht es über Deutschland bedeckt und stark bewölkt weiter. Hallo, hier ist Michael Miem in der Wetterredaktion. Zum Abend hin kommt im Nordseeumfeld schauerartiger Regen auf. Einzelne Gewitter sind nicht ausgeschlossen. Die Temperaturen liegen bei 17 bis 21 Grad. Am Rhein werden bei sonnigen Abschnitten nochmals bis zu 24 Grad erreicht. Dazu ist es meist schwachwindig. Nur an der Nordsee kann der Wind einem teils kräftig um die Nase wehen. In der Nacht liegen die Temperaturen dann bei Werten zwischen 4 und maximal 14 Grad. An der Nordsee muss mit Sturmböen gerechnet werden. Sonst ist es überwiegend gering bewölkt und weitgehend trocken. Morgen und übermorgen zeigt sich das Wetter bei uns heiter bis sonnig und meist trocken mit Temperaturen bis 24 Grad.
5: So viel zu den Nachrichten und dem Wetter. Wir wünschen allen Hörern weiterhin viel Spaß bei Fantastic Radio.
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7: Mit Michael Mien. In Deutschland haben sich im vergangenen Jahr fast 91.000 Schulwegunfälle ereignet. Das waren etwa 3.300 mehr als im Vorjahr, ein Anstieg um 3,8%. Bei 25 dieser Unfälle kamen Schülerinnen und Schüler ums Leben, 10 mehr als im Jahr zuvor. Auch die Zahl der meldepflichtigen Wegeunfälle von Beschäftigten nahm zu. Sie stieg um 1% auf über 170.000 Fälle. Dabei wurden 231 Todesfälle registriert, nach 214 im Vorjahr. Die AfD-Bundestagsfraktion befasst sich laut einem Bericht der Bild mit verschiedenen Formen einer möglichen Zusammenarbeit mit CDU und CSU. Grundlage soll ein internes Debattenpapier des Fraktionsvorstandes sein. Darin werden unter anderem eine punktuelle Kooperation bis zur nächsten Bundestagswahl und eine fallweise Zusammenarbeit genannt. Der parlamentarische Geschäftsführer der AfD, Bernd Baumann.
8: Dass wir uns auf alles Mögliche vorbereiten, ist doch selbstverständlich. Was heißt Minderheitsregierung? Das ist ein weites Feld. Das könnte anfangen davon, dass Merz das macht, was er angekündigt hat im Wahlkampf. Ich gehe jetzt voraus, ich gucke nicht nach links und rechts. Ich mache jetzt die Anträge und Gesetzesvorlagen, die Deutschland braucht. Und dann suche ich mir Mehrheiten. Und dann könnten wir kurzfristig mit den Mehrheiten, die im Parlament sind, eine echte Migrationspolitik machen. Wir könnten die AKWs sozusagen reaktivieren, das Verbrennerverbot ausschalten, vernünftig einsparen im Haushalt, diesen ganzen links-grünen Projekte. Links ist vorbei. Alles könnten wir machen. Deutschland hat keine Zeit mehr. Dazu wären wir bereit.
7: Für die Unterstützung einer möglichen Unionsminderheitsregierung soll die AfD demnach unter anderem mehr parlamentarische Beteiligung und einen Vizepräsidentenposten fordern. Bei einer Schießerei nahe einer berufsbildenden Schule im westtürkischen Manisa sind mindestens 11 Menschen verletzt worden. Zwei der Opfer erlitten schwere Verletzungen. Der mutmaßliche Schütze wurde nach Angaben der Behörden festgenommen. Die Polizei nahm anschließend auch seine Eltern sowie seinen Großvater fest. Ihm hatte die Waffe gehört. Nun wird untersucht, wie der Angreifer an die Waffe gelangen konnte und ob die Angehörigen ihre Aufsichtspflichten verletzt haben.
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7: Zur Wochenmitte geht es über Deutschland bedeckt und stark bewölkt weiter. Hallo, hier ist Michael Miem in der Wetterredaktion. Zum Abend hin kommt im Nordseeumfeld schauerartiger Regen auf. Einzelne Gewitter sind nicht ausgeschlossen. Die Temperaturen liegen bei 17 bis 21 Grad. Am Rhein werden bei sonnigen Abschnitten nochmals bis zu 24 Grad erreicht. Dazu ist es meist schwachwindig. Nur an der Nordsee kann der Wind einem teils kräftig um die Nase wehen. In der Nacht liegen die Temperaturen dann bei Werten zwischen 4 und maximal 14 Grad. An der Nordsee muss mit Sturmböen gerechnet werden. Sonst ist es überwiegend gering bewölkt und weitgehend trocken. Morgen und übermorgen zeigt sich das Wetter bei uns heiter bis sonnig und meist trocken mit Temperaturen bis 24 Grad.
6: So viel zu den Nachrichten und dem Wetter. Wir wünschen allen Hörern weiterhin viel Spaß bei Fantastic Radio.
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6: Mit Michael Mien. In Deutschland haben sich im vergangenen Jahr fast 91.000 Schulwegunfälle ereignet. Das waren etwa 3.300 mehr als im Vorjahr, ein Anstieg um 3,8%. Bei 25 dieser Unfälle kamen Schülerinnen und Schüler ums Leben, 10 mehr als im Jahr zuvor. Auch die Zahl der meldepflichtigen Wegeunfälle von Beschäftigten nahm zu. Sie stieg um 1% auf über 170.000 Fälle. Dabei wurden 231 Todesfälle registriert, nach 214 im Vorjahr. Die AfD-Bundestagsfraktion befasst sich laut einem Bericht der Bild mit verschiedenen Formen einer möglichen Zusammenarbeit mit CDU und CSU. Grundlage soll ein internes Debattenpapier des Fraktionsvorstandes sein. Darin werden unter anderem eine punktuelle Kooperation bis zur nächsten Bundestagswahl und eine fallweise Zusammenarbeit genannt. Der parlamentarische Geschäftsführer der AfD, Bernd Baumann.
7: Dass wir uns auf alles Mögliche vorbereiten, ist doch selbstverständlich. Was heißt Minderheitsregierung? Das ist ein weites Feld. Das könnte anfangen davon, dass Merz das macht, was er angekündigt hat im Wahlkampf. Ich gehe jetzt voraus, ich gucke nicht nach links und rechts. Ich mache jetzt die Anträge und Gesetzesvorlagen, die Deutschland braucht, und dann suche ich mir Mehrheiten. Und dann könnten wir kurzfristig mit den Mehrheiten, die im Parlament sind, eine echte Migrationspolitik machen. Wir könnten die AKWs sozusagen reaktivieren, das Verbrennerverbot ausschalten, vernünftig einsparen im Haushalt, diesen ganzen links-grünen Projekte, links ist vorbei. Alles könnten wir machen. Deutschland hat keine Zeit mehr. Dazu wären wir bereit.
6: Für die Unterstützung einer möglichen Unionsminderheitsregierung soll die AfD demnach unter anderem mehr parlamentarische Beteiligung und einen Vizepräsidentenposten fordern. Bei einer Schießerei nahe einer berufsbildenden Schule im westtürkischen Manisa sind mindestens 11 Menschen verletzt worden. Zwei der Opfer erlitten schwere Verletzungen. Der mutmaßliche Schütze wurde nach Angaben der Behörden festgenommen. Die Polizei nahm anschließend auch seine Eltern sowie seinen Großvater fest. Ihm hatte die Waffe gehört. Nun wird untersucht, wie der Angreifer an die Waffe gelangen konnte und ob die Angehörigen ihre Aufsichtspflichten verletzt haben.
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6: Zur Wochenmitte geht es über Deutschland bedeckt und stark bewölkt weiter. Hallo, hier ist Michael Miem in der Wetterredaktion. Zum Abend hin kommt im Nordseeumfeld schauerartiger Regen auf. Einzelne Gewitter sind nicht ausgeschlossen. Die Temperaturen liegen bei 17 bis 21 Grad. Am Rhein werden bei sonnigen Abschnitten nochmals bis zu 24 Grad erreicht. Dazu ist es meist schwachwindig. Nur an der Nordsee kann der Wind einem teils kräftig um die Nase wehen. In der Nacht liegen die Temperaturen dann bei Werten zwischen 4 und maximal 14 Grad. An der Nordsee muss mit Sturmböen gerechnet werden. Sonst ist es überwiegend gering bewölkt und weitgehend trocken. Morgen und übermorgen zeigt sich das Wetter bei uns heiter bis sonnig und meist trocken mit Temperaturen bis 24 Grad.
5: So viel zu den Nachrichten und dem Wetter. Wir wünschen allen Hörern weiterhin viel Spaß bei Fantastic Radio.
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6: In der Redaktion Gisela Hoff. Ein Taifun hat in Japan mindestens 4 Menschen das Leben gekostet. Im Großraum Tokio werden zudem 6 Menschen vermisst. Heftige Regenfälle lösten Erdrutsche und Überschwemmungen aus. Häuser wurden beschädigt und Straßen überflutet. Inzwischen ist vielerorts wieder sonniges Wetter. Doch der aufgeweichte Boden erhöht weiterhin die Gefahr von Erdrutschen. Der Bahn- und Flugverkehr war zeitweise beeinträchtigt. Nach ihrem Wahlsieg in Berlin freut sich die Linke über die Regierungsbeteiligung in der Hauptstadt. Ihre umfassenden Pläne stoßen dabei auf wenig Gegenliebe. Jens Ehling von der Linken hat da seine ganz eigene Sicht auf die Dinge.
7: Sehen Sie, wir haben ja ein fantastisches Grundgesetz und da steht drin, dass enteignet werden kann, auch deutlich unter Marktwert. Und das ist das, was wir da versuchen müssen. Ich meine, Berlin ist in den letzten Jahren, so wie viele andere Städte in Deutschland, einfach zu einer Anlagesphäre für internationale Investoren geworden, die einfach nur die Mieten erhöhen.
6: Kritik kommt auch von Martin Huber, CDU, und Manja Schreiner von der IHK Berlin.
8: Mit Enteignungen wird keine einzige Wohnung neu gebaut, ganz im Gegenteil, es wird massive Verwerfungen für den Wohnungsmarkt bedeuten. Und deswegen kann ich nur noch mal wiederholen, die Vorschläge der Linkspartei in Berlin sind fatal.
9: All die Signale, die Berlin jetzt schon sendet mit der Debatte, sind alle Gift.
6: Auch Bundeskanzler Merz bezog Klarstellung zur Absicht der Linken.
10: Wir werden das Gesetzgebungsvorhaben vorantreiben. Es geht vor allem darum, an die internationalen Investoren eine klare Botschaft zu senden, die da lautet, es gibt in Deutschland keine Enteignungen von privatem Eigentum.
6: Der Anteil reiner Elektroautos an den Neuzulassungen in der Europäischen Union hat 2025 einen neuen Höchststand erreicht. Nach Angaben des Statistischen Bundesamtes entfielen 17,3% der neu zugelassenen Pkw auf Fahrzeuge mit ausschließlich elektrischem Antrieb. Hybridautos kamen auf rund 42%, während Benziner gut 27% und Diesel gut 9% ausmachten. In Deutschland sind nur etwa 10% der Kinder mit gesundheitlichen Risikofaktoren gegen Grippe geimpft. Das geht aus einer Auswertung des Robert-Koch-Instituts hervor. Bleibt die Impfquote unverändert, hätten in der kommenden Saison rund 1 Million Kinder und Jugendliche mit Grunderkrankungen keinen Impfschutz.
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11: Zur Wochenmitte geht es über Deutschland bedeckt und stark bewölkt weiter. Hallo, hier ist Michael Miem in der Wetterredaktion. Zum Abend hin kommt im Nordseeumfeld schauerartiger Regen auf. Einzelne Gewitter sind nicht ausgeschlossen. Die Temperaturen liegen bei 17 bis 21 Grad. Am Rhein werden bei sonnigen Abschnitten nochmals bis zu 24 Grad erreicht. Dazu ist es meist schwach windig. Nur an der Nordsee kann der Wind einem teils kräftig um die Nase wehen. In der Nacht liegen die Temperaturen dann bei Werten zwischen 4 und maximal 14 Grad. An der Nordsee muss mit Sturmböen gerechnet werden. Sonst ist es überwiegend gering bewölkt und weitgehend trocken. Morgen und übermorgen zeigt sich das Wetter bei uns heiter bis sonnig und meist trocken mit Temperaturen bis 24 Grad.
5: So viel zu den Nachrichten und dem Wetter. Wir wünschen allen Hörern weiterhin viel Spaß bei Fantastic Radio.
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6: In der Redaktion Gisela Hoff. Ein Taifun hat in Japan mindestens 4 Menschen das Leben gekostet. Im Großraum Tokio werden zudem 6 Menschen vermisst. Heftige Regenfälle lösten Erdrutsche und Überschwemmungen aus. Häuser wurden beschädigt und Straßen überflutet. Inzwischen ist vielerorts wieder sonniges Wetter. Doch der aufgeweichte Boden erhöht weiterhin die Gefahr von Erdrutschen. Der Bahn- und Flugverkehr war zeitweise beeinträchtigt. Nach ihrem Wahlsieg in Berlin freut sich die Linke über die Regierungsbeteiligung in der Hauptstadt. Ihre umfassenden Pläne stoßen dabei auf wenig Gegenliebe. Jens Ehling von der Linken hat da seine ganz eigene Sicht auf die Dinge.
7: Sehen Sie, wir haben ja ein fantastisches Grundgesetz und da steht drin, dass enteignet werden kann, auch deutlich unter Marktwert. Und das ist das, was wir da versuchen müssen. Ich meine, Berlin ist in den letzten Jahren, so wie viele andere Städte in Deutschland, einfach zu einer Anlagesphäre für internationale Investoren geworden, die einfach nur die Mieten erhöhen.
6: Kritik kommt auch von Martin Huber, CDU, und Manja Schreiner von der IHK Berlin.
8: Mit Enteignungen wird keine einzige Wohnung neu gebaut, ganz im Gegenteil. Es wird massive Verwerfungen für den Wohnungsmarkt bedeuten. Und deswegen kann ich nur noch mal wiederholen, die Vorschläge der Linkspartei in Berlin sind fatal.
9: All die Signale, die Berlin jetzt schon sendet mit der Debatte, sind alle Gift.
6: Auch Bundeskanzler Merz bezog Klarstellung zur Absicht der Linken.
10: Wir werden das Gesetzgebungsvorhaben vorantreiben. Es geht vor allem darum, an die internationalen Investoren eine klare Botschaft zu senden, die da lautet, es gibt in Deutschland keine Enteignungen von privatem Eigentum.
6: Der Anteil reiner Elektroautos an den Neuzulassungen in der Europäischen Union hat 2025 einen neuen Höchststand erreicht. Nach Angaben des Statistischen Bundesamtes entfielen 17,3% der neu zugelassenen Pkw auf Fahrzeuge mit ausschließlich elektrischem Antrieb. Hybridautos kamen auf rund 42%, während Benziner gut 27% und Diesel gut 9% ausmachten. In Deutschland sind nur etwa 10% der Kinder mit gesundheitlichen Risikofaktoren gegen Grippe geimpft. Das geht aus einer Auswertung des Robert-Koch-Instituts hervor. Bleibt die Impfquote unverändert, hätten in der kommenden Saison rund 1 Million Kinder und Jugendliche mit Grunderkrankungen keinen Impfschutz.
5: Und nun noch das Wetter.
11: Zur Wochenmitte geht es über Deutschland bedeckt und stark bewölkt weiter. Hallo, hier ist Michael Miem in der Wetterredaktion. Zum Abend hin kommt im Nordseeumfeld schauerartiger Regen auf. Einzelne Gewitter sind nicht ausgeschlossen. Die Temperaturen liegen bei 17 bis 21 Grad. Am Rhein werden bei sonnigen Abschnitten nochmals bis zu 24 Grad erreicht. Dazu ist es meist schwach windig. Nur an der Nordsee kann der Wind einem teils kräftig um die Nase wehen. In der Nacht liegen die Temperaturen dann bei Werten zwischen 4 und maximal 14 Grad. An der Nordsee muss mit Sturmböen gerechnet werden. Sonst ist es überwiegend gering bewölkt und weitgehend trocken. Morgen und übermorgen zeigt sich das Wetter bei uns heiter bis sonnig und meist trocken mit Temperaturen bis 24 Grad.
5: So viel zu den Nachrichten und dem Wetter. Wir wünschen allen Hörern weiterhin viel Spaß bei Fantastic Radio.
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6: In der Redaktion Gisela Hoff. Ein Taifun hat in Japan mindestens 4 Menschen das Leben gekostet. Im Großraum Tokio werden zudem 6 Menschen vermisst. Heftige Regenfälle lösten Erdrutsche und Überschwemmungen aus. Häuser wurden beschädigt und Straßen überflutet. Inzwischen ist vielerorts wieder sonniges Wetter. Doch der aufgeweichte Boden erhöht weiterhin die Gefahr von Erdrutschen. Der Bahn- und Flugverkehr war zeitweise beeinträchtigt. Nach ihrem Wahlsieg in Berlin freut sich die Linke über die Regierungsbeteiligung in der Hauptstadt. Ihre umfassenden Pläne stoßen dabei auf wenig Gegenliebe. Jens Ehling von der Linken hat da seine ganz eigene Sicht auf die Dinge.
7: Sehen Sie, wir haben ja ein fantastisches Grundgesetz und da steht drin, dass enteignet werden kann, auch deutlich unter Marktwert. Und das ist das, was wir da versuchen müssen. Ich meine, Berlin ist in den letzten Jahren, so wie viele andere Städte in Deutschland, einfach zu einer Anlagesphäre für internationale Investoren geworden, die einfach nur die Mieten erhöhen.
6: Kritik kommt auch von Martin Huber, CDU, und Manja Schreiner von der IHK Berlin.
8: Mit Enteignungen wird keine einzige Wohnung neu gebaut. Ganz im Gegenteil, es wird massive Verwerfungen für den Wohnungsmarkt bedeuten. Und deswegen kann ich nur noch mal wiederholen, die Vorschläge der Linkspartei in Berlin sind fatal.
9: All die Signale, die Berlin jetzt schon sendet mit der Debatte, sind alle Gift.
6: Auch Bundeskanzler Merz bezog Klarstellung zur Absicht der Linken.
10: Wir werden das Gesetzgebungsvorhaben vorantreiben. Es geht vor allem darum, an die internationalen Investoren eine klare Botschaft zu senden, die da lautet, es gibt in Deutschland keine Enteignungen von privatem Eigentum.
6: Der Anteil reiner Elektroautos an den Neuzulassungen in der Europäischen Union hat 2025 einen neuen Höchststand erreicht. Nach Angaben des Statistischen Bundesamtes entfielen 17,3% der neu zugelassenen Pkw auf Fahrzeuge mit ausschließlich elektrischem Antrieb. Hybridautos kamen auf rund 42%, während Benziner gut 27% und Diesel gut 9% ausmachten. In Deutschland sind nur etwa 10% der Kinder mit gesundheitlichen Risikofaktoren gegen Grippe geimpft. Das geht aus einer Auswertung des Robert-Koch-Instituts hervor. Bleibt die Impfquote unverändert, hätten in der kommenden Saison rund 1 Million Kinder und Jugendliche mit Grunderkrankungen keinen Impfschutz.
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11: Zur Wochenmitte geht es über Deutschland bedeckt und stark bewölkt weiter. Hallo, hier ist Michael Miem in der Wetterredaktion. Zum Abend hin kommt im Nordseeumfeld schauerartiger Regen auf. Einzelne Gewitter sind nicht ausgeschlossen. Die Temperaturen liegen bei 17 bis 21 Grad. Am Rhein werden bei sonnigen Abschnitten nochmals bis zu 24 Grad erreicht. Dazu ist es meist schwach windig. Nur an der Nordsee kann der Wind einem teils kräftig um die Nase wehen. In der Nacht liegen die Temperaturen dann bei Werten zwischen 4 und maximal 14 Grad. An der Nordsee muss mit Sturmböen gerechnet werden. Sonst ist es überwiegend gering bewölkt und weitgehend trocken. Morgen und übermorgen zeigt sich das Wetter bei uns heiter bis sonnig und meist trocken mit Temperaturen bis 24 Grad.
5: So viel zu den Nachrichten und dem Wetter. Wir wünschen allen Hörern weiterhin viel Spaß bei Fantastic Radio.
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5: In der Redaktion Gisela Hoff. Ein Taifun hat in Japan mindestens 4 Menschen das Leben gekostet. Im Großraum Tokio werden zudem 6 Menschen vermisst. Heftige Regenfälle lösten Erdrutsche und Überschwemmungen aus. Häuser wurden beschädigt und Straßen überflutet. Inzwischen ist vielerorts wieder sonniges Wetter, doch der aufgeweichte Boden erhöht weiterhin die Gefahr von Erdrutschen. Der Bahn- und Flugverkehr war zeitweise beeinträchtigt. Nach ihrem Wahlsieg in Berlin freut sich die Linke über die Regierungsbeteiligung in der Hauptstadt. Ihre umfassenden Pläne stoßen dabei auf wenig Gegenliebe. Jens Ehling von der Linken hat da seine ganz eigene Sicht auf die Dinge.
6: Sehen Sie, wir haben ja ein fantastisches Grundgesetz und da steht drin, dass enteignet werden kann, auch deutlich unter Marktwert. Und das ist das, was wir da versuchen müssen. Ich meine, Berlin ist in den letzten Jahren, so wie viele andere Städte in Deutschland, einfach zu einer Anlagesphäre für internationale Investoren geworden, die einfach nur die Mieten erhöhen.
5: Kritik kommt auch von Martin Huber, CDU, und Manja Schreiner von der IHK Berlin.
7: Mit Enteignungen wird keine einzige Wohnung neu gebaut. Ganz im Gegenteil, es wird massive Verwerfungen für den Wohnungsmarkt bedeuten. Und deswegen kann ich nur noch mal wiederholen, die Vorschläge der Linkspartei in Berlin sind fatal.
8: All die Signale, die Berlin jetzt schon sendet mit der Debatte, sind alle Gift.
5: Auch Bundeskanzler Merz bezog Klarstellung zur Absicht der Linken.
9: Wir werden das Gesetzgebungsvorhaben vorantreiben. Es geht vor allem darum, an die internationalen Investoren eine klare Botschaft zu senden, die da lautet, es gibt in Deutschland keine Enteignungen von privatem Eigentum.
5: Der Anteil reiner Elektroautos an den Neuzulassungen in der Europäischen Union hat 2025 einen neuen Höchststand erreicht. Nach Angaben des Statistischen Bundesamtes entfielen 17,3% der neu zugelassenen Pkw auf Fahrzeuge mit ausschließlich elektrischem Antrieb. Hybridautos kamen auf rund 42%, während Benziner gut 27% und Diesel gut 9% ausmachten. In Deutschland sind nur etwa 10% der Kinder mit gesundheitlichen Risikofaktoren gegen Grippe geimpft. Das geht aus einer Auswertung des Robert-Koch-Instituts hervor. Bleibt die Impfquote unverändert, hätten in der kommenden Saison rund 1 Million Kinder und Jugendliche mit Grunderkrankungen keinen Impfschutz.
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10: Zur Wochenmitte geht es über Deutschland bedeckt und stark bewölkt weiter. Hallo, hier ist Michael Miem in der Wetterredaktion. Zum Abend hin kommt im Nordseeumfeld schauerartiger Regen auf. Einzelne Gewitter sind nicht ausgeschlossen. Die Temperaturen liegen bei 17 bis 21 Grad. Am Rhein werden bei sonnigen Abschnitten nochmals bis zu 24 Grad erreicht. Dazu ist es meist schwach windig. Nur an der Nordsee kann der Wind einem teils kräftig um die Nase wehen. In der Nacht liegen die Temperaturen dann bei Werten zwischen 4 und maximal 14 Grad. An der Nordsee muss mit Sturmböen gerechnet werden. Sonst ist es überwiegend gering bewölkt und weitgehend trocken. Morgen und übermorgen zeigt sich das Wetter bei uns heiter bis sonnig und meist trocken mit Temperaturen bis 24 Grad.
4: So viel zu den Nachrichten und dem Wetter. Wir wünschen allen Hörern weiterhin viel Spaß bei Fantastic Radio.
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7: In der Redaktion Gisela Hoff. Ein Taifun hat in Japan mindestens 4 Menschen das Leben gekostet. Im Großraum Tokio werden zudem 6 Menschen vermisst. Heftige Regenfälle lösten Erdrutsche und Überschwemmungen aus. Häuser wurden beschädigt und Straßen überflutet. Inzwischen ist vielerorts wieder sonniges Wetter. Doch der aufgeweichte Boden erhöht weiterhin die Gefahr von Erdrutschen. Der Bahn- und Flugverkehr war zeitweise beeinträchtigt. Nach ihrem Wahlsieg in Berlin freut sich die Linke über die Regierungsbeteiligung in der Hauptstadt. Ihre umfassenden Pläne stoßen dabei auf wenig Gegenliebe. Jens Ehling von der Linken hat da seine ganz eigene Sicht auf die Dinge.
8: Sehen Sie, wir haben ja ein fantastisches Grundgesetz und da steht drin, dass enteignet werden kann, auch deutlich unter Marktwert. Und das ist das, was wir da versuchen müssen. Ich meine, Berlin ist in den letzten Jahren, so wie viele andere Städte in Deutschland, einfach zu einer Anlagesphäre für internationale Investoren geworden, die einfach nur die Mieten erhöhen.
7: Kritik kommt auch von Martin Huber, CDU, und Manja Schreiner von der IHK Berlin.
9: Mit Enteignungen wird keine einzige Wohnung neu gebaut, ganz im Gegenteil, es wird massive Verwerfungen für den Wohnungsmarkt bedeuten. Und deswegen kann ich nur noch mal wiederholen, die Vorschläge der Linkspartei in Berlin sind fatal.
10: All die Signale, die Berlin jetzt schon sendet mit der Debatte, sind alle Gift.
7: Auch Bundeskanzler Merz bezog Klarstellung zur Absicht der Linken.
11: Wir werden das Gesetzgebungsvorhaben vorantreiben. Es geht vor allem darum, an die internationalen Investoren eine klare Botschaft zu senden, die da lautet, es gibt in Deutschland keine Enteignungen von privatem Eigentum.
7: Der Anteil reiner Elektroautos an den Neuzulassungen in der Europäischen Union hat 2025 einen neuen Höchststand erreicht. Nach Angaben des Statistischen Bundesamtes entfielen 17,3% der neu zugelassenen Pkw auf Fahrzeuge mit ausschließlich elektrischem Antrieb. Hybridautos kamen auf rund 42%, während Benziner gut 27% und Diesel gut 9% ausmachten. In Deutschland sind nur etwa 10% der Kinder mit gesundheitlichen Risikofaktoren gegen Grippe geimpft. Das geht aus einer Auswertung des Robert-Koch-Instituts hervor. Bleibt die Impfquote unverändert, hätten in der kommenden Saison rund 1 Million Kinder und Jugendliche mit Grunderkrankungen keinen Impfschutz.
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12: Zur Wochenmitte geht es über Deutschland bedeckt und stark bewölkt weiter. Hallo, hier ist Michael Miem in der Wetterredaktion. Zum Abend hin kommt im Nordseeumfeld schauerartiger Regen auf. Einzelne Gewitter sind nicht ausgeschlossen. Die Temperaturen liegen bei 17 bis 21 Grad. Am Rhein werden bei sonnigen Abschnitten nochmals bis zu 24 Grad erreicht. Dazu ist es meist schwach windig. Nur an der Nordsee kann der Wind einem teils kräftig um die Nase wehen. In der Nacht liegen die Temperaturen dann bei Werten zwischen 4 und maximal 14 Grad. An der Nordsee muss mit Sturmböen gerechnet werden. Sonst ist es überwiegend gering bewölkt und weitgehend trocken. Morgen und übermorgen zeigt sich das Wetter bei uns heiter bis sonnig und meist trocken mit Temperaturen bis 24 Grad.
6: So viel zu den Nachrichten und dem Wetter. Wir wünschen allen Hörern weiterhin viel Spaß bei Fantastik Radio.
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7: In der Redaktion Gisela Hoff. Ein Taifun hat in Japan mindestens 4 Menschen das Leben gekostet. Im Großraum Tokio werden zudem 6 Menschen vermisst. Heftige Regenfälle lösten Erdrutsche und Überschwemmungen aus. Häuser wurden beschädigt und Straßen überflutet. Inzwischen ist vielerorts wieder sonniges Wetter. Doch der aufgeweichte Boden erhöht weiterhin die Gefahr von Erdrutschen. Der Bahn- und Flugverkehr war zeitweise beeinträchtigt. Nach ihrem Wahlsieg in Berlin freut sich die Linke über die Regierungsbeteiligung in der Hauptstadt. Ihre umfassenden Pläne stoßen dabei auf wenig Gegenliebe. Jens Ehling von der Linken hat da seine ganz eigene Sicht auf die Dinge.
8: Sehen Sie, wir haben ja ein fantastisches Grundgesetz und da steht drin, dass enteignet werden kann, auch deutlich unter Marktwert. Und das ist das, was wir da versuchen müssen. Ich meine, Berlin ist in den letzten Jahren, so wie viele andere Städte in Deutschland, einfach zu einer Anlagesphäre für internationale Investoren geworden, die einfach nur die Mieten erhöhen.
7: Kritik kommt auch von Martin Huber, CDU, und Manja Schreiner von der IHK Berlin.
9: Mit Enteignungen wird keine einzige Wohnung neu gebaut. Ganz im Gegenteil, es wird massive Verwerfungen für den Wohnungsmarkt bedeuten. Und deswegen kann ich nur noch mal wiederholen, die Vorschläge der Linkspartei in Berlin sind fatal.
10: All die Signale, die Berlin jetzt schon sendet mit der Debatte, sind alle Gift.
7: Auch Bundeskanzler Merz bezog Klarstellung zur Absicht der Linken.
11: Wir werden das Gesetzgebungsvorhaben vorantreiben. Es geht vor allem darum, an die internationalen Investoren eine klare Botschaft zu senden, die da lautet, es gibt in Deutschland keine Enteignungen von privatem Eigentum.
7: Der Anteil reiner Elektroautos an den Neuzulassungen in der Europäischen Union hat 2025 einen neuen Höchststand erreicht. Nach Angaben des Statistischen Bundesamtes entfielen 17,3% der neu zugelassenen Pkw auf Fahrzeuge mit ausschließlich elektrischem Antrieb. Hybridautos kamen auf rund 42%, während Benziner gut 27% und Diesel gut 9% ausmachten. In Deutschland sind nur etwa 10% der Kinder mit gesundheitlichen Risikofaktoren gegen Grippe geimpft. Das geht aus einer Auswertung des Robert-Koch-Instituts hervor. Bleibt die Impfquote unverändert, hätten in der kommenden Saison rund 1 Million Kinder und Jugendliche mit Grunderkrankungen keinen Impfschutz.
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12: Zur Wochenmitte geht es über Deutschland bedeckt und stark bewölkt weiter. Hallo, hier ist Michael Miem in der Wetterredaktion. Zum Abend hin kommt im Nordseeumfeld schauerartiger Regen auf. Einzelne Gewitter sind nicht ausgeschlossen. Die Temperaturen liegen bei 17 bis 21 Grad. Am Rhein werden bei sonnigen Abschnitten nochmals bis zu 24 Grad erreicht. Dazu ist es meist schwach windig. Nur an der Nordsee kann der Wind einem teils kräftig um die Nase wehen. In der Nacht liegen die Temperaturen dann bei Werten zwischen 4 und maximal 14 Grad. An der Nordsee muss mit Sturmböen gerechnet werden. Sonst ist es überwiegend gering bewölkt und weitgehend trocken. Morgen und übermorgen zeigt sich das Wetter bei uns heiter bis sonnig und meist trocken mit Temperaturen bis 24 Grad.
6: So viel zu den Nachrichten und dem Wetter. Wir wünschen allen Hörern weiterhin viel Spaß bei Fantastik Radio.
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6: In der Redaktion Gisela Hoff. Ein Taifun hat in Japan mindestens 4 Menschen das Leben gekostet. Im Großraum Tokio werden zudem 6 Menschen vermisst. Heftige Regenfälle lösten Erdrutsche und Überschwemmungen aus. Häuser wurden beschädigt und Straßen überflutet. Inzwischen ist vielerorts wieder sonniges Wetter, doch der aufgeweichte Boden erhöht weiterhin die Gefahr von Erdrutschen. Der Bahn- und Flugverkehr war zeitweise beeinträchtigt. Nach ihrem Wahlsieg in Berlin freut sich die Linke über die Regierungsbeteiligung in der Hauptstadt. Ihre umfassenden Pläne stoßen dabei auf wenig Gegenliebe. Jens Ehling von der Linken hat da seine ganz eigene Sicht auf die Dinge.
7: Sehen Sie, wir haben ja ein fantastisches Grundgesetz und da steht drin, dass enteignet werden kann, auch deutlich unter Marktwert. Und das ist das, was wir da versuchen müssen. Ich meine, Berlin ist in den letzten Jahren, so wie viele andere Städte in Deutschland, einfach zu einer Anlagesphäre für internationale Investoren geworden, die einfach nur die Mieten erhöhen.
6: Kritik kommt auch von Martin Huber, CDU, und Manja Schreiner von der IHK Berlin.
8: Mit Enteignungen wird keine einzige Wohnung neu gebaut. Ganz im Gegenteil, es wird massive Verwerfungen für den Wohnungsmarkt bedeuten. Und deswegen kann ich nur noch mal wiederholen, die Vorschläge der Linkspartei in Berlin sind fatal.
9: All die Signale, die Berlin jetzt schon sendet mit der Debatte, sind alle Gift.
6: Auch Bundeskanzler Merz bezog Klarstellung zur Absicht der Linken.
10: Wir werden das Gesetzgebungsvorhaben vorantreiben. Es geht vor allem darum, an die internationalen Investoren eine klare Botschaft zu senden, die da lautet, es gibt in Deutschland keine Enteignungen von privatem Eigentum.
6: Der Anteil reiner Elektroautos an den Neuzulassungen in der Europäischen Union hat 2025 einen neuen Höchststand erreicht. Nach Angaben des Statistischen Bundesamtes entfielen 17,3% der neu zugelassenen Pkw auf Fahrzeuge mit ausschließlich elektrischem Antrieb. Hybridautos kamen auf rund 42%, während Benziner gut 27% und Diesel gut 9% ausmachten. In Deutschland sind nur etwa 10% der Kinder mit gesundheitlichen Risikofaktoren gegen Grippe geimpft. Das geht aus einer Auswertung des Robert-Koch-Instituts hervor. Bleibt die Impfquote unverändert, hätten in der kommenden Saison rund 1 Million Kinder und Jugendliche mit Grunderkrankungen keinen Impfschutz.
5: Und nun noch das Wetter.
11: Zur Wochenmitte geht es über Deutschland bedeckt und stark bewölkt weiter. Hallo, hier ist Michael Miem in der Wetterredaktion. Zum Abend hin kommt im Nordseeumfeld schauerartiger Regen auf. Einzelne Gewitter sind nicht ausgeschlossen. Die Temperaturen liegen bei 17 bis 21 Grad. Am Rhein werden bei sonnigen Abschnitten nochmals bis zu 24 Grad erreicht. Dazu ist es meist schwach windig. Nur an der Nordsee kann der Wind einem teils kräftig um die Nase wehen. In der Nacht liegen die Temperaturen dann bei Werten zwischen 4 und maximal 14 Grad. An der Nordsee muss mit Sturmböen gerechnet werden. Sonst ist es überwiegend gering bewölkt und weitgehend trocken. Morgen und übermorgen zeigt sich das Wetter bei uns heiter bis sonnig und meist trocken mit Temperaturen bis 24 Grad.
5: So viel zu den Nachrichten und dem Wetter. Wir wünschen allen Hörern weiterhin viel Spaß bei Fantastic Radio.
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6: In der Redaktion Gisela Hoff. Ein Taifun hat in Japan mindestens 4 Menschen das Leben gekostet. Im Großraum Tokio werden zudem 6 Menschen vermisst. Heftige Regenfälle lösten Erdrutsche und Überschwemmungen aus. Häuser wurden beschädigt und Straßen überflutet. Inzwischen ist vielerorts wieder sonniges Wetter, doch der aufgeweichte Boden erhöht weiterhin die Gefahr von Erdrutschen. Der Bahn- und Flugverkehr war zeitweise beeinträchtigt. Nach ihrem Wahlsieg in Berlin freut sich die Linke über die Regierungsbeteiligung in der Hauptstadt. Ihre umfassenden Pläne stoßen dabei auf wenig Gegenliebe. Jens Ehling von der Linken hat da seine ganz eigene Sicht auf die Dinge.
7: Sehen Sie, wir haben ja ein fantastisches Grundgesetz und da steht drin, dass enteignet werden kann, auch deutlich unter Marktwert. Und das ist das, was wir da versuchen müssen. Ich meine, Berlin ist in den letzten Jahren, so wie viele andere Städte in Deutschland, einfach zu einer Anlagesphäre für internationale Investoren geworden, die einfach nur die Mieten erhöhen.
6: Kritik kommt auch von Martin Huber, CDU, und Manja Schreiner von der IHK Berlin.
8: Mit Enteignungen wird keine einzige Wohnung neu gebaut, ganz im Gegenteil. Es wird massive Verwerfungen für den Wohnungsmarkt bedeuten. Und deswegen kann ich nur noch mal wiederholen, die Vorschläge der Linkspartei in Berlin sind fatal.
9: All die Signale, die Berlin jetzt schon sendet mit der Debatte, sind alle Gift.
6: Auch Bundeskanzler Merz bezog Klarstellung zur Absicht der Linken.
10: Wir werden das Gesetzgebungsvorhaben vorantreiben. Es geht vor allem darum, an die internationalen Investoren eine klare Botschaft zu senden, die da lautet, es gibt in Deutschland keine Enteignungen von privatem Eigentum.
6: Der Anteil reiner Elektroautos an den Neuzulassungen in der Europäischen Union hat 2025 einen neuen Höchststand erreicht. Nach Angaben des Statistischen Bundesamtes entfielen 17,3% der neu zugelassenen Pkw auf Fahrzeuge mit ausschließlich elektrischem Antrieb. Hybridautos kamen auf rund 42%, während Benziner gut 27% und Diesel gut 9% ausmachten. In Deutschland sind nur etwa 10% der Kinder mit gesundheitlichen Risikofaktoren gegen Grippe geimpft. Das geht aus einer Auswertung des Robert-Koch-Instituts hervor. Bleibt die Impfquote unverändert, hätten in der kommenden Saison rund 1 Million Kinder und Jugendliche mit Grunderkrankungen keinen Impfschutz.
5: Und nun noch das Wetter.
11: Zur Wochenmitte geht es über Deutschland bedeckt und stark bewölkt weiter. Hallo, hier ist Michael Miem in der Wetterredaktion. Zum Abend hin kommt im Nordseeumfeld schauerartiger Regen auf. Einzelne Gewitter sind nicht ausgeschlossen. Die Temperaturen liegen bei 17 bis 21 Grad. Am Rhein werden bei sonnigen Abschnitten nochmals bis zu 24 Grad erreicht. Dazu ist es meist schwachwindig. Nur an der Nordsee kann der Wind einem teils kräftig um die Nase wehen. In der Nacht liegen die Temperaturen dann bei Werten zwischen 4 und maximal 14 Grad. An der Nordsee muss mit Sturmböen gerechnet werden. Sonst ist es überwiegend gering bewölkt und weitgehend trocken. Morgen und übermorgen zeigt sich das Wetter bei uns heiter bis sonnig und meist trocken mit Temperaturen bis 24 Grad.
5: So viel zu den Nachrichten und dem Wetter. Wir wünschen allen Hörern weiterhin viel Spaß bei Fantastic Radio.
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5: In der Redaktion Gisela Hoff. Ein Taifun hat in Japan mindestens 4 Menschen das Leben gekostet. Im Großraum Tokio werden zudem 6 Menschen vermisst. Heftige Regenfälle lösten Erdrutsche und Überschwemmungen aus. Häuser wurden beschädigt und Straßen überflutet. Inzwischen ist vielerorts wieder sonniges Wetter, doch der aufgeweichte Boden erhöht weiterhin die Gefahr von Erdrutschen. Der Bahn- und Flugverkehr war zeitweise beeinträchtigt. Nach ihrem Wahlsieg in Berlin freut sich die Linke über die Regierungsbeteiligung in der Hauptstadt. Ihre umfassenden Pläne stoßen dabei auf wenig Gegenliebe. Jens Ehling von der Linken hat da seine ganz eigene Sicht auf die Dinge.
6: Sehen Sie, wir haben ja ein fantastisches Grundgesetz und da steht drin, dass enteignet werden kann, auch deutlich unter Marktwert. Und das ist das, was wir da versuchen müssen. Ich meine, Berlin ist in den letzten Jahren, so wie viele andere Städte in Deutschland, einfach zu einer Anlagesphäre für internationale Investoren geworden, die einfach nur die Mieten erhöhen.
5: Kritik kommt auch von Martin Huber, CDU, und Manja Schreiner von der IHK Berlin.
7: Mit Enteignungen wird keine einzige Wohnung neu gebaut, ganz im Gegenteil. Es wird massive Verwerfungen für den Wohnungsmarkt bedeuten. Und deswegen kann ich nur noch mal wiederholen, die Vorschläge der Linkspartei in Berlin sind fatal.
8: All die Signale, die Berlin jetzt schon sendet mit der Debatte, sind alle Gift.
5: Auch Bundeskanzler Merz bezog Klarstellung zur Absicht der Linken.
9: Wir werden das Gesetzgebungsvorhaben vorantreiben. Es geht vor allem darum, an die internationalen Investoren eine klare Botschaft zu senden, die da lautet, es gibt in Deutschland keine Enteignungen von privatem Eigentum.
5: Der Anteil reiner Elektroautos an den Neuzulassungen in der Europäischen Union hat 2025 einen neuen Höchststand erreicht. Nach Angaben des Statistischen Bundesamtes entfielen 17,3% der neu zugelassenen Pkw auf Fahrzeuge mit ausschließlich elektrischem Antrieb. Hybridautos kamen auf rund 42%, während Benziner gut 27% und Diesel gut 9% ausmachten. In Deutschland sind nur etwa 10% der Kinder mit gesundheitlichen Risikofaktoren gegen Grippe geimpft. Das geht aus einer Auswertung des Robert-Koch-Instituts hervor. Bleibt die Impfquote unverändert, hätten in der kommenden Saison rund 1 Million Kinder und Jugendliche mit Grunderkrankungen keinen Impfschutz.
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10: Zur Wochenmitte geht es über Deutschland bedeckt und stark bewölkt weiter. Hallo, hier ist Michael Miem in der Wetterredaktion. Zum Abend hin kommt im Nordseeumfeld schauerartiger Regen auf. Einzelne Gewitter sind nicht ausgeschlossen. Die Temperaturen liegen bei 17 bis 21 Grad. Am Rhein werden bei sonnigen Abschnitten nochmals bis zu 24 Grad erreicht. Dazu ist es meist schwachwindig. Nur an der Nordsee kann der Wind einem teils kräftig um die Nase wehen. In der Nacht liegen die Temperaturen dann bei Werten zwischen 4 und maximal 14 Grad. An der Nordsee muss mit Sturmböen gerechnet werden. Sonst ist es überwiegend gering bewölkt und weitgehend trocken. Morgen und übermorgen zeigt sich das Wetter bei uns heiter bis sonnig und meist trocken mit Temperaturen bis 24 Grad.
4: So viel zu den Nachrichten und dem Wetter. Wir wünschen allen Hörern weiterhin viel Spaß bei Fantastic Radio.
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5: In der Redaktion Gisela Hoff. Ein Taifun hat in Japan mindestens 4 Menschen das Leben gekostet. Im Großraum Tokio werden zudem 6 Menschen vermisst. Heftige Regenfälle lösten Erdrutsche und Überschwemmungen aus. Häuser wurden beschädigt und Straßen überflutet. Inzwischen ist vielerorts wieder sonniges Wetter, doch der aufgeweichte Boden erhöht weiterhin die Gefahr von Erdrutschen. Der Bahn- und Flugverkehr war zeitweise beeinträchtigt. Nach ihrem Wahlsieg in Berlin freut sich die Linke über die Regierungsbeteiligung in der Hauptstadt. Ihre umfassenden Pläne stoßen dabei auf wenig Gegenliebe. Jens Ehling von der Linken hat da seine ganz eigene Sicht auf die Dinge.
6: Sehen Sie, wir haben ja ein fantastisches Grundgesetz und da steht drin, dass enteignet werden kann, auch deutlich unter Marktwert. Und das ist das, was wir da versuchen müssen. Ich meine, Berlin ist in den letzten Jahren, so wie viele andere Städte in Deutschland, einfach zu einer Anlagesphäre für internationale Investoren geworden, die einfach nur die Mieten erhöhen.
5: Kritik kommt auch von Martin Huber, CDU, und Manja Schreiner von der IHK Berlin.
7: Mit Enteignungen wird keine einzige Wohnung neu gebaut, ganz im Gegenteil, es wird massive Verwerfungen für den Wohnungsmarkt bedeuten. Und deswegen kann ich nur noch mal wiederholen, die Vorschläge der Linkspartei in Berlin sind fatal.
8: All die Signale, die Berlin jetzt schon sendet mit der Debatte, sind alle Gift.
5: Auch Bundeskanzler Merz bezog Klarstellung zur Absicht der Linken.
9: Wir werden das Gesetzgebungsvorhaben vorantreiben. Es geht vor allem darum, an die internationalen Investoren eine klare Botschaft zu senden, die da lautet, es gibt in Deutschland keine Enteignungen von privatem Eigentum.
5: Der Anteil reiner Elektroautos an den Neuzulassungen in der Europäischen Union hat 2025 einen neuen Höchststand erreicht. Nach Angaben des Statistischen Bundesamtes entfielen 17,3% der neu zugelassenen Pkw auf Fahrzeuge mit ausschließlich elektrischem Antrieb. Hybridautos kamen auf rund 42%, während Benziner gut 27% und Diesel gut 9% ausmachten. In Deutschland sind nur etwa 10% der Kinder mit gesundheitlichen Risikofaktoren gegen Grippe geimpft. Das geht aus einer Auswertung des Robert-Koch-Instituts hervor. Bleibt die Impfquote unverändert, hätten in der kommenden Saison rund 1 Million Kinder und Jugendliche mit Grunderkrankungen keinen Impfschutz.
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10: Zur Wochenmitte geht es über Deutschland bedeckt und stark bewölkt weiter. Hallo, hier ist Michael Miem in der Wetterredaktion. Zum Abend hin kommt im Nordseeumfeld schauerartiger Regen auf. Einzelne Gewitter sind nicht ausgeschlossen. Die Temperaturen liegen bei 17 bis 21 Grad. Am Rhein werden bei sonnigen Abschnitten nochmals bis zu 24 Grad erreicht. Dazu ist es meist schwachwindig. Nur an der Nordsee kann der Wind einem teils kräftig um die Nase wehen. In der Nacht liegen die Temperaturen dann bei Werten zwischen 4 und maximal 14 Grad. An der Nordsee muss mit Sturmböen gerechnet werden. Sonst ist es überwiegend gering bewölkt und weitgehend trocken. Morgen und übermorgen zeigt sich das Wetter bei uns heiter bis sonnig und meist trocken mit Temperaturen bis 24 Grad.
4: So viel zu den Nachrichten und dem Wetter. Wir wünschen allen Hörern weiterhin viel Spaß bei Fantastic Radio.
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6: In der Redaktion Gisela Hoff. Ein Taifun hat in Japan mindestens 4 Menschen das Leben gekostet. Im Großraum Tokio werden zudem 6 Menschen vermisst. Heftige Regenfälle lösten Erdrutsche und Überschwemmungen aus. Häuser wurden beschädigt und Straßen überflutet. Inzwischen ist vielerorts wieder sonniges Wetter. Doch der aufgeweichte Boden erhöht weiterhin die Gefahr von Erdrutschen. Der Bahn- und Flugverkehr war zeitweise beeinträchtigt. Nach ihrem Wahlsieg in Berlin freut sich die Linke über die Regierungsbeteiligung in der Hauptstadt. Ihre umfassenden Pläne stoßen dabei auf wenig Gegenliebe. Jens Ehling von der Linken hat da seine ganz eigene Sicht auf die Dinge.
7: Sehen Sie, wir haben ja ein fantastisches Grundgesetz und da steht drin, dass enteignet werden kann, auch deutlich unter Marktwert. Und das ist das, was wir da versuchen müssen. Ich meine, Berlin ist in den letzten Jahren, so wie viele andere Städte in Deutschland, einfach zu einer Anlagesphäre für internationale Investoren geworden, die einfach nur die Mieten erhöhen.
6: Kritik kommt auch von Martin Huber, CDU, und Manja Schreiner von der IHK Berlin.
8: Mit Enteignungen wird keine einzige Wohnung neu gebaut. Ganz im Gegenteil, es wird massive Verwerfungen für den Wohnungsmarkt bedeuten. Und deswegen kann ich nur noch mal wiederholen, die Vorschläge der Linkspartei in Berlin sind fatal.
9: All die Signale, die Berlin jetzt schon sendet mit der Debatte, sind alle Gift.
6: Auch Bundeskanzler Merz bezog Klarstellung zur Absicht der Linken.
10: Wir werden das Gesetzgebungsvorhaben vorantreiben. Es geht vor allem darum, an die internationalen Investoren eine klare Botschaft zu senden, die da lautet, es gibt in Deutschland keine Enteignungen von privatem Eigentum.
6: Der Anteil reiner Elektroautos an den Neuzulassungen in der Europäischen Union hat 2025 einen neuen Höchststand erreicht. Nach Angaben des Statistischen Bundesamtes entfielen 17,3% der neu zugelassenen Pkw auf Fahrzeuge mit ausschließlich elektrischem Antrieb. Hybridautos kamen auf rund 42%, während Benziner gut 27% und Diesel gut 9% ausmachten. In Deutschland sind nur etwa 10% der Kinder mit gesundheitlichen Risikofaktoren gegen Grippe geimpft. Das geht aus einer Auswertung des Robert-Koch-Instituts hervor. Bleibt die Impfquote unverändert, hätten in der kommenden Saison rund 1 Million Kinder und Jugendliche mit Grunderkrankungen keinen Impfschutz.
11: Im Studio ist Michael Mien. 2 Kellnerinnen haben einem 78-Jährigen auf dem Münchner Oktoberfest vermutlich das Leben gerettet. Der Mann brach nach Angaben des Rettungsdienstes im Biergarten eines Festzelts zusammen. Die beiden Frauen setzten sofort einen Notruf ab und begannen mit der Herzdruckmassage, während weitere Helfer den Bereich abschirmten. Nach rund 10 Minuten konnte der Rettungsdienst den Mann wiederbeleben. Die IG Metall geht mit einer Forderung von 5% mehr Geld für die rund 3,7 Millionen Beschäftigten der Metall- und Elektroindustrie in die kommende Tarifrunde. Die Gewerkschaft will außerdem eine Beteiligung der Beschäftigten an den Gewinnen besonders erfolgreicher Unternehmen erreichen. Auch die Sicherung von Arbeitsplätzen und Produktionsstandorten soll Thema der Verhandlungen werden. Vorgesehen ist eine Laufzeit des neuen Tarifvertrags von 12 Monaten. Bundesjustizministerin Hubig unterstützt höhere Strafen für den Einsatz von K.O.-Tropfen. Nach einem Gesetzesentwurf der Bundesregierung sollen Täter künftig mit mindestens 5 Jahren Haft rechnen, wenn sie die Mittel bei einer Vergewaltigung oder einem Raub einsetzen. K.O.-Tropfen sollen dafür rechtlich wie Waffen oder andere gefährliche Werkzeuge behandelt werden. Hubig bezeichnete die geplante Mindeststrafe als deutliches Signal an potenzielle Täter. Der ADAC fordert das Ende der 12-Uhr-Regel für Benzin und Diesel. Nach Einschätzung des Automobilclubs hat die seit April geltende Vorgabe zwar die Zahl der Preiserhöhungen reduziert, aber nicht zu niedrigeren Kraftstoffpreisen geführt. Stattdessen sei der Preisunterschied innerhalb eines Tages größer geworden. Auch andere Stellen kamen zu einer kritischen Bewertung der Regelung. Die befristete Senkung der Energiesteuer begrüßt der ADAC dagegen als derzeit umsetzbare Entlastung. Einen geplanten Spritpreisdeckel will der Verband unterstützen, weist aber darauf hin, dass dessen Wirkung von der konkreten Höhe und Berechnung des Höchstpreises abhängt. Soweit die Meldungen aus der Nachrichtenredaktion.
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11: Zur Wochenmitte geht es über Deutschland bedeckt und stark bewölkt weiter. Hallo, hier ist Michael Miem in der Wetterredaktion. Zum Abend hin kommt im Nordseeumfeld schauerartiger Regen auf. Einzelne Gewitter sind nicht ausgeschlossen. Die Temperaturen liegen bei 17 bis 21 Grad. Am Rhein werden bei sonnigen Abschnitten nochmals bis zu 24 Grad erreicht. Dazu ist es meist schwach windig. Nur an der Nordsee kann der Wind einem teils kräftig um die Nase wehen. In der Nacht liegen die Temperaturen dann bei Werten zwischen 4 und maximal 14 Grad. An der Nordsee muss mit Sturmböen gerechnet werden. Sonst ist es überwiegend gering bewölkt und weitgehend trocken. Morgen und übermorgen zeigt sich das Wetter bei uns heiter bis sonnig und meist trocken mit Temperaturen bis 24 Grad.
5: So viel zu den Nachrichten und dem Wetter. Wir wünschen allen Hörern weiterhin viel Spaß bei Fantastic Radio.
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6: Im Studio ist Michael Mien. Zwei Kellnerinnen haben einem 78-Jährigen auf dem Münchner Oktoberfest vermutlich das Leben gerettet. Der Mann brach nach Angaben des Rettungsdienstes im Biergarten eines Festzelts zusammen. Die beiden Frauen setzten sofort einen Notruf ab und begannen mit der Herzdruckmassage, während weitere Helfer den Bereich abschirmten. Nach rund 10 Minuten konnte der Rettungsdienst den Mann wiederbeleben. Die IG Metall geht mit einer Forderung von 5% mehr Geld für die rund 3,7 Millionen Beschäftigten der Metall- und Elektroindustrie in die kommende Tarifrunde. Die Gewerkschaft will außerdem eine Beteiligung der Beschäftigten an den Gewinnen besonders erfolgreicher Unternehmen erreichen. Auch die Sicherung von Arbeitsplätzen und Produktionsstandorten soll Thema der Verhandlungen werden. Vorgesehen ist eine Laufzeit des neuen Tarifvertrags von 12 Monaten. Bundesjustizministerin Hubich unterstützt höhere Strafen für den Einsatz von K.O.-Tropfen. Nach einem Gesetzesentwurf der Bundesregierung sollen Täter künftig mit mindestens 5 Jahren Haft rechnen, wenn sie die Mittel bei einer Vergewaltigung oder einem Raub einsetzen. K.O.-Tropfen sollen dafür rechtlich wie Waffen oder andere gefährliche Werkzeuge behandelt werden. Hubich bezeichnete die geplante Mindeststrafe als deutliches Signal an potenzielle Täter. Der ADAC fordert das Ende der 12-Uhr-Regel für Benzin und Diesel. Nach Einschätzung des Automobilclubs hat die seit April geltende Vorgabe zwar die Zahl der Preiserhöhungen reduziert, aber nicht zu niedrigeren Kraftstoffpreisen geführt. Stattdessen sei der Preisunterschied innerhalb eines Tages größer geworden. Auch andere Stellen kamen zu einer kritischen Bewertung der Regelung. Die befristete Senkung der Energiesteuer begrüßt der ADAC dagegen als derzeit umsetzbare Entlastung. Einen geplanten Spritpreisdeckel will der Verband unterstützen, weist aber darauf hin, dass dessen Wirkung von der konkreten Höhe und Berechnung des Höchstpreises abhängt. Soweit die Meldungen aus der Nachrichtenredaktion.
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6: Zur Wochenmitte geht es über Deutschland bedeckt und stark bewölkt weiter. Hallo, hier ist Michael Mien in der Wetterredaktion. Zum Abend hin kommt im Nordseeumfeld schauerartiger Regen auf. Einzelne Gewitter sind nicht ausgeschlossen. Die Temperaturen liegen bei 17 bis 21 Grad. Am Rhein werden bei sonnigen Abschnitten nochmals bis zu 24 Grad erreicht. Dazu ist es meist schwachwindig. Nur an der Nordsee kann der Wind einem teils kräftig um die Nase wehen. In der Nacht liegen die Temperaturen dann bei Werten zwischen 4 und maximal 14 Grad. An der Nordsee muss mit Sturmböen gerechnet werden. Sonst ist es überwiegend gering bewölkt und weitgehend trocken. Morgen und übermorgen zeigt sich das Wetter bei uns heiter bis sonnig und meist trocken mit Temperaturen bis 24 Grad.
5: So viel zu den Nachrichten und dem Wetter. Wir wünschen allen Hörern weiterhin viel Spaß bei Fantastic Radio.
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6: Im Studio ist Michael Mien. Zwei Kellnerinnen haben einem 78-Jährigen auf dem Münchner Oktoberfest vermutlich das Leben gerettet. Der Mann brach nach Angaben des Rettungsdienstes im Biergarten eines Festzelts zusammen. Die beiden Frauen setzten sofort einen Notruf ab und begannen mit der Herzdruckmassage, während weitere Helfer den Bereich abschirmten. Nach rund 10 Minuten konnte der Rettungsdienst den Mann wiederbeleben. Die IG Metall geht mit einer Forderung von 5% mehr Geld für die rund 3,7 Millionen Beschäftigten der Metall- und Elektroindustrie in die kommende Tarifrunde. Die Gewerkschaft will außerdem eine Beteiligung der Beschäftigten an den Gewinnen besonders erfolgreicher Unternehmen erreichen. Auch die Sicherung von Arbeitsplätzen und Produktionsstandorten soll Thema der Verhandlungen werden. Vorgesehen ist eine Laufzeit des neuen Tarifvertrags von 12 Monaten. Bundesjustizministerin Hubich unterstützt höhere Strafen für den Einsatz von K.O.-Tropfen. Nach einem Gesetzesentwurf der Bundesregierung sollen Täter künftig mit mindestens 5 Jahren Haft rechnen, wenn sie die Mittel bei einer Vergewaltigung oder einem Raub einsetzen. K.O.-Tropfen sollen dafür rechtlich wie Waffen oder andere gefährliche Werkzeuge behandelt werden. Hubich bezeichnete die geplante Mindeststrafe als deutliches Signal an potenzielle Täter. Der ADAC fordert das Ende der 12-Uhr-Regel für Benzin und Diesel. Nach Einschätzung des Automobilclubs hat die seit April geltende Vorgabe zwar die Zahl der Preiserhöhungen reduziert, aber nicht zu niedrigeren Kraftstoffpreisen geführt. Stattdessen sei der Preisunterschied innerhalb eines Tages größer geworden. Auch andere Stellen kamen zu einer kritischen Bewertung der Regelung. Die befristete Senkung der Energiesteuer begrüßt der ADAC dagegen als derzeit umsetzbare Entlastung. Einen geplanten Spritpreisdeckel will der Verband unterstützen, weist aber darauf hin, dass dessen Wirkung von der konkreten Höhe und Berechnung des Höchstpreises abhängt. Soweit die Meldungen aus der Nachrichtenredaktion.
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6: Zur Wochenmitte geht es über Deutschland bedeckt und stark bewölkt weiter. Hallo, hier ist Michael Miem in der Wetterredaktion. Zum Abend hin kommt im Nordseeumfeld schauerartiger Regen auf. Einzelne Gewitter sind nicht ausgeschlossen. Die Temperaturen liegen bei 17 bis 21 Grad. Am Rhein werden bei sonnigen Abschnitten nochmals bis zu 24 Grad erreicht. Dazu ist es meist schwach windig. Nur an der Nordsee kann der Wind einem teils kräftig um die Nase wehen. In der Nacht liegen die Temperaturen dann bei Werten zwischen 4 und maximal 14 Grad. An der Nordsee muss mit Sturmböen gerechnet werden. Sonst ist es überwiegend gering bewölkt und weitgehend trocken. Morgen und übermorgen zeigt sich das Wetter bei uns heiter bis sonnig und meist trocken mit Temperaturen bis 24 Grad.
5: So viel zu den Nachrichten und dem Wetter. Wir wünschen allen Hörern weiterhin viel Spaß bei Fantastic Radio.
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6: Im Studio ist Michael Mien. Zwei Kellnerinnen haben einem 78-Jährigen auf dem Münchner Oktoberfest vermutlich das Leben gerettet. Der Mann brach nach Angaben des Rettungsdienstes im Biergarten eines Festzelts zusammen. Die beiden Frauen setzten sofort einen Notruf ab und begannen mit der Herzdruckmassage, während weitere Helfer den Bereich abschirmten. Nach rund 10 Minuten konnte der Rettungsdienst den Mann wiederbeleben. Die IG Metall geht mit einer Forderung von 5% mehr Geld für die rund 3,7 Millionen Beschäftigten der Metall- und Elektroindustrie in die kommende Tarifrunde. Die Gewerkschaft will außerdem eine Beteiligung der Beschäftigten an den Gewinnen besonders erfolgreicher Unternehmen erreichen. Auch die Sicherung von Arbeitsplätzen und Produktionsstandorten soll Thema der Verhandlungen werden. Vorgesehen ist eine Laufzeit des neuen Tarifvertrags von 12 Monaten. Bundesjustizministerin Hubich unterstützt höhere Strafen für den Einsatz von K.O.-Tropfen. Nach einem Gesetzesentwurf der Bundesregierung sollen Täter künftig mit mindestens 5 Jahren Haft rechnen, wenn sie die Mittel bei einer Vergewaltigung oder einem Raub einsetzen. K.O.-Tropfen sollen dafür rechtlich wie Waffen oder andere gefährliche Werkzeuge behandelt werden. Hubich bezeichnete die geplante Mindeststrafe als deutliches Signal an potenzielle Täter. Der ADAC fordert das Ende der 12-Uhr-Regel für Benzin und Diesel. Nach Einschätzung des Automobilclubs hat die seit April geltende Vorgabe zwar die Zahl der Preiserhöhungen reduziert, aber nicht zu niedrigeren Kraftstoffpreisen geführt. Stattdessen sei der Preisunterschied innerhalb eines Tages größer geworden. Auch andere Stellen kamen zu einer kritischen Bewertung der Regelung. Die befristete Senkung der Energiesteuer begrüßt der ADAC dagegen als derzeit umsetzbare Entlastung. Einen geplanten Spritpreisdeckel will der Verband unterstützen, weist aber darauf hin, dass dessen Wirkung von der konkreten Höhe und Berechnung des Höchstpreises abhängt. Soweit die Meldungen aus der Nachrichtenredaktion.
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6: Zur Wochenmitte geht es über Deutschland bedeckt und stark bewölkt weiter. Hallo, hier ist Michael Miem in der Wetterredaktion. Zum Abend hin kommt im Nordseeumfeld schauerartiger Regen auf. Einzelne Gewitter sind nicht ausgeschlossen. Die Temperaturen liegen bei 17 bis 21 Grad. Am Rhein werden bei sonnigen Abschnitten nochmals bis zu 24 Grad erreicht. Dazu ist es meist schwach windig. Nur an der Nordsee kann der Wind einem teils kräftig um die Nase wehen. In der Nacht liegen die Temperaturen dann bei Werten zwischen 4 und maximal 14 Grad. An der Nordsee muss mit Sturmböen gerechnet werden. Sonst ist es überwiegend gering bewölkt und weitgehend trocken. Morgen und übermorgen zeigt sich das Wetter bei uns heiter bis sonnig und meist trocken mit Temperaturen bis 24 Grad.
5: So viel zu den Nachrichten und dem Wetter. Wir wünschen allen Hörern weiterhin viel Spaß bei Fantastic Radio.
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0: Mittwochabend, kurz nach 20 Uhr, DJ Andy's World of Music, wie jeden Mittwoch, und heute das zweite Special aus meinen Anfangsjahren in der Diskothek. Jürgen, grüß dich!
1: Ja, Namen Andy, ne? Ich habe gelesen, Early Years, ne? Das ist also die Ohrenjahre.
0: Oder die, ne? ja. Die schönen Anfangsjahre mit 16, 17, ja.
1: Ja
0: schon lange, ja. Lange her.
1: Ja, ja, da kriege ich noch einen.
0: Ja, sag ich ja. Also die Jahre vergingen und ja, ich mache immer noch Musik und dann kenne ich noch einen gegenüber von mir. Ja. Ja, natürlich viel Diskmusik dabei in den Anfangsjahren, aber auch sehr schöne und auch, sag ich mal, Raritäten. 1, 2, 3 Stück auch mit dabei, die nicht so oft gespielt werden. Wir fangen heute Abend an mit Whitney Houston. Hauwala neu, ich glaube, zu dem Zeitpunkt war jeder verliebt in die Frau.
1: Ja, das ist wohl wahr und aus gutem Grund.
0: Ne? Ja, und viel zu früh gestorben, muss ich sagen.
1: Ja, leider.
0: Eine ganz, ganz tolle Frau, eine tolle Sängerin. Ja, und ja. Umgang und Drogen, ja, und so weiter, ne? Das macht einen Menschen kaputt.
1: Ja. Wie so viele andere vor ihr schon, ne?
0: Ja, nicht nur sie, ja, das stimmt. Jo, dann haben wir auch einen absoluten Klassiker, den hast du schon auch immer gespielt. Andy Motion, ein Engineer.
1: Ja, aber hallo.
0: Ne? Aber hallo. Ja. Und dann Alphaville, kennt natürlich jeder, Big in Japan aus den 80er Jahren. Jürgen, fahr erstmal die 3 Stücke ab und dann reden wir 2 nochmal hier, persönlich.

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0: Ja, mein lieber Jürgen, Einstieg mit absoluten drei Klassikern. Ich glaube, die kennt jeder.
1: Ja, von zwei Klassikern waren das drei Klassiker jetzt, ja.
0: Ja.
1: Von uns zwei Klassikern.
0: Ja, das stimmt, das sind wir wahrscheinlich auch. Ja, wir grüßen erstmal alle weltweit um die Erde, um den Erdball, alle, die uns zuhören und alle, die uns mögen und so weiter und nicht mögen und trotzdem zuhören.
1: Selbst schuld, ne?
0: Soll es auch geben.
1: Ja.
0: Aber Hauptsache, die Sendung gefällt, sag ich mal. So, als nächstes haben wir auch wieder drei Dinge. Muss auch sagen, kennt ja eigentlich jeder, aber es ist halt so aus den Anfangsjahren. Lionel Richie, Dancing on the Ceiling. Ich habe nicht All Night Long genommen, weil es eigentlich genauso gut, denke ich.
1: Das auch. Hat man ja erst.
0: Ja. Michael Jackson muss natürlich dabei sein, Beat It. Und nach der Werbung Earth, Wind and Fire. Und das haben wir jetzt, ne? September. Ja.
1: Den auch. Monat, wo Helden geboren werden. Ne?
0: Ja, hast du gestern in den Wunschcontainer schon gesagt. Und ja. Da gebe ich dir absolut recht, mein lieber Jürgen. So, viel Spaß.

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0: So, Werbung, Earth, Wind & Fire, mein lieber Jürgen. Und jetzt geht zwei Stücke in die 70er. Hast du schon gesehen, ne?
1: Ja, natürlich. Ich bin des Lesens schon mächtig, auch wenn es keiner glaubt.
0: Wir haben die Bay City Rollers, die erste Boyband, glaube ich, aus den Jahren 1970, denke ich mal. Oder?
1: Ja, gab mehrere schon. Ne? Die Stones waren ja auch nichts anderes wie eine Boyband. Ne?
0: Ja, stimmt. Aber das waren also Jüngelchen.
1: Oder die Queech Boys oder wie die hießen. Ne?
0: Ja. Da haben wir jetzt Maxi Mix. 1976 war das, glaube ich. I Only Wanna Be With You. 9 Minuten 43. Freu dich drauf, Jürgen.
1: Ja, können wir schön tanzen, wir zwei.
0: Ja, das auf jeden Fall. Tina Charles, I Love to Love, 1979. Rettet sich noch nicht in die 80er, aber auch ein tolles Stück.
1: Ja.
0: Und das nächste natürlich, Gloria Gaynor, I Will Survive. Also wieder drei Stücke von erster Güteklasse.
1: Auf geht's.
0: Auf geht's.

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0: Lieber Jürgen, wir gehen langsam auf die Nachrichten zu, aber einen schaffen wir noch, ne?
1: Ja, einer geht noch.
0: Und wenn wir das schnell ansagen, dann kriegen wir den auch noch runter vor den Nachrichten.
1: Ja.
0: Wir haben Real Life, Catch Me I'm Falling aus, naja, was war das? 84, 85, denke ich mal.
1: Oh, könnte hinkommen, ja.
0: Könnte hinkommen, ja. So, ganz genau, aber ich denke mal, das stimmt. Auch ein schönes Stück. Und danach gibt's erstmal die Nachrichten.
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6: Im Studio ist Michael Miem. Zwei Kellnerinnen haben einem 78-Jährigen auf dem Münchner Oktoberfest vermutlich das Leben gerettet. Der Mann brach nach Angaben des Rettungsdienstes im Biergarten eines Festzelts zusammen. Die beiden Frauen setzten sofort einen Notruf ab und begannen mit der Herzdruckmassage, während weitere Helfer den Bereich abschirmten. Nach rund 10 Minuten konnte der Rettungsdienst den Mann wiederbeleben. Die IG Metall geht mit einer Forderung von 5% mehr Geld für die rund 3,7 Millionen Beschäftigten der Metall- und Elektroindustrie in die kommende Tarifrunde. Die Gewerkschaft will außerdem eine Beteiligung der Beschäftigten an den Gewinnen besonders erfolgreicher Unternehmen erreichen. Auch die Sicherung von Arbeitsplätzen und Produktionsstandorten soll Thema der Verhandlungen werden. Vorgesehen ist eine Laufzeit des neuen Tarifvertrags von 12 Monaten. Bundesjustizministerin Hubig unterstützt höhere Strafen für den Einsatz von K.O.-Tropfen. Nach einem Gesetzesentwurf der Bundesregierung sollen Täter künftig mit mindestens 5 Jahren Haft rechnen, wenn sie die Mittel bei einer Vergewaltigung oder einem Raub einsetzen. K.O.-Tropfen sollen dafür rechtlich wie Waffen oder andere gefährliche Werkzeuge behandelt werden. Hubig bezeichnete die geplante Mindeststrafe als deutliches Signal an potenzielle Täter. Der ADAC fordert das Ende der 12-Uhr-Regel für Benzin und Diesel. Nach Einschätzung des Automobilclubs hat die seit April geltende Vorgabe zwar die Zahl der Preiserhöhungen reduziert, aber nicht zu niedrigeren Kraftstoffpreisen geführt. Stattdessen sei der Preisunterschied innerhalb eines Tages größer geworden. Auch andere Stellen kamen zu einer kritischen Bewertung der Regelung. Die befristete Senkung der Energiesteuer begrüßt der ADAC dagegen als derzeit umsetzbare Entlastung. Einen geplanten Spritpreisdeckel will der Verband unterstützen, weist aber darauf hin, dass dessen Wirkung von der konkreten Höhe und Berechnung des Höchstpreises abhängt. Soweit die Meldungen aus der Nachrichtenredaktion.
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6: Zur Wochenmitte geht es über Deutschland bedeckt und stark bewölkt weiter. Hallo, hier ist Michael Miem in der Wetterredaktion. Zum Abend hin kommt im Nordseeumfeld schauerartiger Regen auf. Einzelne Gewitter sind nicht ausgeschlossen. Die Temperaturen liegen bei 17 bis 21 Grad. Am Rhein werden bei sonnigen Abschnitten nochmals bis zu 24 Grad erreicht. Dazu ist es meist schwach windig. Nur an der Nordsee kann der Wind einem teils kräftig um die Nase wehen. In der Nacht liegen die Temperaturen dann bei Werten zwischen 4 und maximal 14 Grad. An der Nordsee muss mit Sturmböen gerechnet werden. Sonst ist es überwiegend gering bewölkt und weitgehend trocken. Morgen und übermorgen zeigt sich das Wetter bei uns heiter bis sonnig und meist trocken mit Temperaturen bis 24 Grad.
5: So viel zu den Nachrichten und dem Wetter. Wir wünschen allen Hörern weiterhin viel Spaß bei Fantastic Radio.
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1: Wir gehen in die letzte Stunde. DJ Andy's World of Music Special Number 2.
2: Ja, und für den Thorsten sei mal erwähnt, das ist jetzt die vierte Stunde, ne?
1: Ja. Er hat sich übrigens gemeldet letzte Woche. Es hat ihm trotzdem gefallen, ob das Special, muss ich sagen. Er hat gesagt, er erinnert sich so an die alten Sachen und so, hat ihm gefallen.
2: Ja, so muss sein.
1: Ne? Ja, und nächste Woche gibt's dann wieder die normale, was heißt normale Sendung, aber die ein bisschen rockiger angehauchten Sachen und so weiter und so weiter. Aber wir kümmern uns jetzt erstmal um die nächsten drei Titel, Jürgen, würde ich sagen.
2: Ja, lass es uns tun.
1: Tja, Yellow, Calling America. Time Bandits, haben wir eben schon gesagt, I'm Only Shoot in Love, Extended Version, haben wir lange nicht mehr gehört, ne?
2: Nee, definitiv lange nicht.
1: Ja, deswegen mal rausgesucht und wie gesagt, ab und zu mal DJ Andy's World of Music einschalten bei Fantastic Radio, da gibt's sowas.
2: Ja, und der nächste Titel ist von dem verheirateten Ehemann, ne?
1: Ja, ich muss und so wollte ich jetzt nichts ansagen. Fine Young Cannibals, She Drives Me Crazy und der Jürgen macht jetzt erstmal die drei Stücke klar.

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0: Ja, jetzt, wenn ich hier so hingucke, ja, sind so absolute Tanzklassiker und eins davon, habe ich eben schon gesagt, sage ich dir gleich nochmal an, dass du das Radio angemacht hast, so in den Jahren 85, 86 lief nur dieses Lied. So kam mir das vor, echt. Aber wir haben es eigentlich relativ totgedudelt in den Jahren.
1: Ja, definitiv.
0: Ja, ja, aber ich habe es mal mit reingenommen, es gehört halt dazu, ja. Erstmal haben wir dann als erstes No Tango, Dinero. Was hast du gesagt? Was heißt das, Jürgen? Kein Geld?
1: Kein Geld mehr,
0: ja. Kein Geld mehr? Ja, wie geil, wa?
1: Könnte von uns sein, oder?
0: Ja. Dann ist es, da ist es soweit. Dann Baltimora, Tarzan Boy. Ja, kennt, ich glaube, das kennt auch fast jeder.
1: Habe ich dir erzählt, dass ich da damals mitgespielt habe?
0: Ja, ehrlich?
1: Ja, ja, ich war Tarzan und wegen meiner Liane.
0: Dann haben wir... Ich hör jetzt auf, ich muss schon wieder lachen. Werbung haben wir danach. Dann haben wir nach den Nachrichten, nach den Werbung, Man With Our Hats, The Safety Dance, auch ein absoluter Klassiker aus den 80ern.
1: Auf geht's.
0: Auf geht's.

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0: Ja, mein lieber Jürgen, jetzt wird es langsam schon wieder eng, wenn ich so gucke an so unseren Titel, was man noch alles unterkriegt.
1: Ja, ja, Endsport.
0: Ja, aber ich denke mal, auch die Hörer haben gemerkt, das ist gut gemischt. Und es war, ja, wie gesagt, so die Anfangszeit. Wie gesagt, wir hatten noch aus den 70ern was dabei. Wir machen das nochmal irgendwann. Aber jetzt ist erstmal nach dem Special 2, Jürgen. Dann werden wir nächste Woche Mittwoch wieder ab 20 Uhr zu meiner üblichen Sendung übergehen.
1: Genau, in vier Teilen natürlich, das zur Erklärung für den
0: Thorsten. Für Thorsten, ja, das war wieder klar. Ja, komm, machen wir hin, sonst kriegen wir nicht mehr alles unter. Matthew Wilder, Break My Stride, kennt auch jeder. Oder Sydney Youngblood, If Only I Could, auch ein total schönes Stück. Und dann Can't Help Another Life.

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0: Ja, zwei haben wir noch.
1: Jupp. Jupp. Ja, das ist also das Endspiel jetzt, ne?
0: Ja, ja, das Endspiel, ja. Nämlich die Endgames. Auch lang nicht mehr im Radio gelaufen, muss ich sagen.
1: Nee, das wüsste ich jetzt auch nicht.
0: Das ist auch wieder so ein Stück, das auch so ein bisschen in Vergessenheit geraten ist. Waiting for Another Chance hat ein richtig schönes Stück. Und zum Abschluss haben wir dann Rick Astley, Together Forever, ein absoluter Fox-Klassiker oder Knaller. Wenn du das gespielt hast, früher war die Tanzfläche rammelvoll.
1: Ja, Rick Astley wurde ja auch gerne genannt. Weißt du warum?
0: Warum?
1: Weil der hat mal in einem Studio gearbeitet und war da so eine Art Mädchen für alles.
0: Ja.
1: Und halt in erster Linie war damit beschäftigt, die Aschenbecher leer zu machen. Und Aschenbecher Astley, ne, deswegen wurde er gerne auch Rick Astley genannt. Ja,
0: wollte ich sagen, großer Aufstieg.
1: Naja gut, später wurden dann seine Kippen wahrscheinlich weggeräumt.
0: Ja, so wird's gewesen sein. So, meine lieben Hörer, schön, dass ihr wieder dabei wart. Ich verabschiede mich. Bis nächste Woche Mittwoch, die normale Sendung, DJ Andys World of Music. Ich hoffe, ihr hattet ein bisschen Spaß. Tschüss, euer Andi Möller.
1: Und Jürgen Herberg.
0: Ciao.
1: Servus.

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6: Im Studio ist Michael Mien. Zwei Kellnerinnen haben einem 78-Jährigen auf dem Münchner Oktoberfest vermutlich das Leben gerettet. Der Mann brach nach Angaben des Rettungsdienstes im Biergarten eines Festzelts zusammen. Die beiden Frauen setzten sofort einen Notruf ab und begannen mit der Herzdruckmassage, während weitere Helfer den Bereich abschirmten. Nach rund 10 Minuten konnte der Rettungsdienst den Mann wiederbeleben. Die IG Metall geht mit einer Forderung von 5% mehr Geld für die rund 3,7 Millionen Beschäftigten der Metall- und Elektroindustrie in die kommende Tarifrunde. Die Gewerkschaft will außerdem eine Beteiligung der Beschäftigten an den Gewinnen besonders erfolgreicher Unternehmen erreichen. Auch die Sicherung von Arbeitsplätzen und Produktionsstandorten soll Thema der Verhandlungen werden. Vorgesehen ist eine Laufzeit des neuen Tarifvertrags von 12 Monaten. Bundesjustizministerin Hubich unterstützt höhere Strafen für den Einsatz von K.O.-Tropfen. Nach einem Gesetzesentwurf der Bundesregierung sollen Täter künftig mit mindestens 5 Jahren Haft rechnen, wenn sie die Mittel bei einer Vergewaltigung oder einem Raub einsetzen. K.O.-Tropfen sollen dafür rechtlich wie Waffen oder andere gefährliche Werkzeuge behandelt werden. Hubich bezeichnete die geplante Mindeststrafe als deutliches Signal an potenzielle Täter. Der ADAC fordert das Ende der 12-Uhr-Regel für Benzin und Diesel. Nach Einschätzung des Automobilclubs hat die seit April geltende Vorgabe zwar die Zahl der Preiserhöhungen reduziert, aber nicht zu niedrigeren Kraftstoffpreisen geführt. Stattdessen sei der Preisunterschied innerhalb eines Tages größer geworden. Auch andere Stellen kamen zu einer kritischen Bewertung der Regelung. Die befristete Senkung der Energiesteuer begrüßt der ADAC dagegen als derzeit umsetzbare Entlastung. Einen geplanten Spritpreisdeckel will der Verband unterstützen, weist aber darauf hin, dass dessen Wirkung von der konkreten Höhe und Berechnung des Höchstpreises abhängt. Soweit die Meldungen aus der Nachrichtenredaktion.
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6: Zur Wochenmitte geht es über Deutschland bedeckt und stark bewölkt weiter. Hallo, hier ist Michael Mien in der Wetterredaktion. Zum Abend hin kommt im Nordseeumfeld schauerartiger Regen auf. Einzelne Gewitter sind nicht ausgeschlossen. Die Temperaturen liegen bei 17 bis 21 Grad. Am Rhein werden bei sonnigen Abschnitten nochmals bis zu 24 Grad erreicht. Dazu ist es meist schwach windig. Nur an der Nordsee kann der Wind einem teils kräftig um die Nase wehen. In der Nacht liegen die Temperaturen dann bei Werten zwischen 4 und maximal 14 Grad. An der Nordsee muss mit Sturmböen gerechnet werden. Sonst ist es überwiegend gering bewölkt und weitgehend trocken. Morgen und übermorgen zeigt sich das Wetter bei uns heiter bis sonnig und meist trocken mit Temperaturen bis 24 Grad.
5: So viel zu den Nachrichten und dem Wetter. Wir wünschen allen Hörern weiterhin viel Spaß bei Fantastic Radio.
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Einen wunderschönen guten Abend. Good evening, bonsoir, grüezi und ein liebes Hallo. Mein Name ist Vera Sauer, eure Azubine von Fantastic Radio. Dem Gute-Laune-Sender im Netz. Ich wünsche euch und mir viel Spaß bei meiner heutigen Sendung. Wenn es euch gefällt, bitte weitersagen. Tja, und wenn nicht, dann behaltet es doch einfach für euch.

0: Cheers!
1: Unterhalten sich zwei Freunde. Na, fragt der eine, wie ist denn der Krach mit deiner Frau gestern ausgegangen? Ach, erwidert der andere, auf den Knien kam sie zu mir angekrochen. Und, was hat sie gesagt, will der nun wissen? Sie rief, ewig kannst du dich unter dem Tisch nicht verkriechen, also komm raus, du Feigling. Tja, das ist eine Art von Krach. Die andere Art, die ich mag, war das eben die britische Popgruppe Art of Noise und Tom Jones mit Kiss, einer Single von 1988. Und wieder alles in Ordnung bringt jetzt die britische Rockband Free mit All Right Now aus ihrem Album Fire and Water.

Die Frage, bist du dabei, beantworte ich, wenn es sich um Dummheiten handelt, gerne mit Ja, solange es sich um neue Dummheiten handelt, die ich noch nicht gemacht habe. Das Wiederholen der immer selben Dummheiten ist langweilig, da weiß man ja schon vorher, was rauskommt dabei. Jetzt aber ist Bist du dabei unser nächster Titel des deutschen Popduos Rosenstolz aus ihrem Album Die Suche geht weiter. Und danach ist die Popgruppe Polarkreis aus Dresden Allein, Allein. Und diese Single ist aus dem Jahre 2008.

Also, welche Probleme der amerikanische Soul- und R&B-Sänger Marvin Gaye hatte, das entzieht sich meiner Kenntnis. Aber er hat ja Heilung erfahren. Und davon überzeugen wir uns jetzt gleich mit seiner Single Sexual Healing von 1982. Aber erst möchte ich hier noch grüßen. Liebe Grüße gehen an das Personal und alle Gäste ins Percola-Eiscafé und ins Michelangelo hier in Bad Hersfeld, in Monis Pizzeria in Obergeis, an Kalle und sein Team von unserem Partnersender German Bass Stream in Lauterbach und an unseren anderen Partnersender Radio Bär aus Coburg. Dann gehen noch liebe Grüße in die Schweiz an unsere Schweizer Stammhörer und an alle Hörerinnen und Hörer von German Bass Stream, Radio Bär und Fantastic Radio. Und natürlich auch an alle, die sich über www.fantasticradio.de oder über www.gbs-login.de in unserem Chat eingeloggt haben und dort mit uns chatten. Registrierte User können auf unserer Seite vom Chat natürlich auch alle anderen Funktionen da, wie unter Themen das Forum und vieles mehr, noch mitnutzen. Und dies ist, wie natürlich auch das Registrieren selbst, alles kostenlos. So, nun aber soll uns Marvin Gaye erstmal musikalisch von seiner Heilung berichten.

0: Frisch geheilt nutzen wir nun die Gelegenheit und machen eine kurze Pause für unsere Verbraucherhinweise.
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Mit der R&B Soul und Disco Band Tavares haben wir eben versucht, den Engel zu finden, den der Himmel vermisst. Heaven Must Be Missing an Angel war ihre Single von 1976 und ebenfalls von 1976 ist unser nächster Titel Heaven is in the Backseat of My Cadillac von der britischen Soul and Funk Band Hot Chocolate.

Das Original von New York Groove wurde 1975 von der Glamrock-Band Hello als Single veröffentlicht. Und dies hier ist die Coverversion der 1973 gegründeten Hardrock-Band Kiss. Und Spaß pur, Fun haben wir gleich danach mit der in Kalifornien gegründeten Rockband The Beach Boys. Und dieser Titel ist aus ihrem Album Shutdown Volume 2.

Was ist das Gegenteil von einem Pin-Up-Kalender? Fragt Kurt seinen Freund Karl. Der überlegt kurz. Na, ein Notizblock, antwortet er. Tja, Männer sind eben wie Mineralwasser, aufbrausend und geschmacklos. Deshalb kommen wir jetzt zu den Girls. Und Some Girls ist eine Single aus dem Jahre 1979 von der britischen Popband Racy.

Neil Armstrong, der erste Mensch, der den Mond betrat, wurde in einem Interview gefragt: Herr Armstrong, können Sie uns vielleicht einige Erläuterungen zu Ihrem Ausspruch »Ein kleiner Schritt für einen Menschen, aber ein großer Schritt für die Menschheit« geben? Eigentlich, antwortet Armstrong, war das ein Übertragungsfehler. Tatsächlich gesagt habe ich »Ein kleiner Schritt für einen Menschen, aber ein großer Schritt für Dirk Menschheit«. Verwirrt schaut ihn der Reporter fragend an. »Dirk Menschheit?« »Ja, Dirk Menschheit war ein guter Freund von mir«, erklärt Armstrong. »Einige Wochen vor unserem Flug hatte er geheiratet und ich war Trauzeuge. Als ich das Brautpaar von der Party verabschiedete und im Hotelzimmer verschwand, fiel mir auf, dass sie vergessen hatten, ihre Hochzeitsgeschenke mitzunehmen. Nun, als guter Trauzeuge wollte ich ihnen diese hinterhertragen. In dem Moment, als ich die Zimmertür erreichte, hörte ich, wie seine Braut zu meinem Freund sagt: Bevor ich das Ding in den Mund nehme, laufen Menschen auf dem Mond rum. Also hatte die NASA da irgendwie wohl was falsch verstanden. Tja, einen Mond habe ich jetzt auch. Genauer gesagt, die deutsche Rockpopband Silbermond aus Bautzen mit Himmel auf aus ihrem gleichnamigen Album von 2012. Und die passenden Wolken zum Himmel, die lila Wolken, haben der Rapper Materia zusammen mit Jascha und der Sängerin Miss Blantum gefunden. Und dieser Titel danach ist ebenfalls aus 2012.

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1: Im Studio ist Michael Miem. Zwei Kellnerinnen haben einem 78-Jährigen auf dem Münchner Oktoberfest vermutlich das Leben gerettet. Der Mann brach nach Angaben des Rettungsdienstes im Biergarten eines Festzelts zusammen. Die beiden Frauen setzten sofort einen Notruf ab und begannen mit der Herzdruckmassage, während weitere Helfer den Bereich abschirmten. Nach rund 10 Minuten konnte der Rettungsdienst den Mann wiederbeleben. Die IG Metall geht mit einer Forderung von 5% mehr Geld für die rund 3,7 Millionen Beschäftigten der Metall- und Elektroindustrie in die kommende Tarifrunde. Die Gewerkschaft will außerdem eine Beteiligung der Beschäftigten an den Gewinnen besonders erfolgreicher Unternehmen erreichen. Auch die Sicherung von Arbeitsplätzen und Produktionsstandorten soll Thema der Verhandlungen werden. Vorgesehen ist eine Laufzeit des neuen Tarifvertrags von 12 Monaten. Bundesjustizministerin Hubich unterstützt höhere Strafen für den Einsatz von K.O.-Tropfen. Nach einem Gesetzesentwurf der Bundesregierung sollen Täter künftig mit mindestens 5 Jahren Haft rechnen, wenn sie die Mittel bei einer Vergewaltigung oder einem Raub einsetzen. K.O.-Tropfen sollen dafür rechtlich wie Waffen oder andere gefährliche Werkzeuge behandelt werden. Hubich bezeichnete die geplante Mindeststrafe als deutliches Signal an potenzielle Täter. Der ADAC fordert das Ende der 12-Uhr-Regel für Benzin und Diesel. Nach Einschätzung des Automobilclubs hat die seit April geltende Vorgabe zwar die Zahl der Preiserhöhungen reduziert, aber nicht zu niedrigeren Kraftstoffpreisen geführt. Stattdessen sei der Preisunterschied innerhalb eines Tages größer geworden. Auch andere Stellen kamen zu einer kritischen Bewertung der Regelung. Die befristete Senkung der Energiesteuer begrüßt der ADAC dagegen als derzeit umsetzbare Entlastung. Einen geplanten Spritpreisdeckel will der Verband unterstützen, weist aber darauf hin, dass dessen Wirkung von der konkreten Höhe und Berechnung des Höchstpreises abhängt. Soweit die Meldungen aus der Nachrichtenredaktion.
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1: Deutschland erwartet einen wechselhaften Tag mit viel Sonne, aber auch dichteren Wolken und einzelnen Schauern. Hallo, hier ist Michael Miem in der Wetterredaktion. Später sind örtlich kräftige Gewitter möglich, während es in anderen Regionen meist trocken und schön bleibt. Die Temperaturen steigen auf 15 bis 24 Grad. Am besten kommt der Südwesten weg. Der Wind weht meist mäßig und kann zeitweise kräftig auffrischen. An der Küste und in höheren Lagen sind auch stürmische Böen möglich. In der Nacht klingt der Regen dann weitgehend ab und vielerorts wird es klar, bevor sich vor allem im Süden und Westen wieder Nebel bildet. Die Tiefstwerte liegen zwischen ungemütlichen 1 und maximal 13 Grad. Örtlich kann es am Boden den ersten leichten Frost geben. Morgen lösen sich die Nebelfelder dann auf. Anschließend wird es vielerorts sonnig, während einzelne Schauer möglich bleiben. Die Höchstwerte erreichen 16 bis 24 Grad. Der weitere Ausblick zeigt einen zunehmend freundlicheren Verlauf mit noch einmal viel Sonnenschein.
0: So viel zu den Nachrichten und dem Wetter. Wir wünschen allen Hörern weiterhin viel Spaß bei Fantastic Radio.
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Bis ans Limit gegangen ist eben die amerikanische Country-Rock-Band The Eagles und Take It to the Limit war aus ihrem Album One of These Nights. Ja, schöne Nächte. Mit unseren Jungs aus der Schweiz, der Blues and Roll Band The Backyards, die ihr jetzt hört, und ihrem Titel Waiting for My Girl, verbinde ich wunderschöne Stunden, was wohl alle, die bei deren Live-Konzert hier bei uns dabei waren, nur bestätigen können.

Jetzt wollen wir Action sehen mit Let's See Action von der englischen Rockband The Who. Und diese Single ist aus dem Jahre 1971. Und danach lassen wir die Betten brennen mit der australischen Rockband Midnight Oil und ihrer Single Beds Are Burning von 1988, bevor uns die amerikanisch-kanadische Hardrockband Steppenwolf musikalisch erklärt, warum wir geboren wurden, mit einem ihrer bekanntesten Hits Born to be Wild.

Auf einem Ball tanzt ein Paar miteinander. Plötzlich sagt sie etwas verlegen: Mein Herr, Ihr Geschäft steht offen. Oh, erwidert er, es ist mir peinlich. Können Sie sehen, ob der Geschäftsführer auch rausschaut? Nein, erwidert sie nach einem scheuen Blick runter, nur die beiden Prokuristen. Tja, Tanzen, ein Nummer-1-Hit aus den deutschen Dance-Charts im Jahre 2010 ist der Titel Tanzen von dem deutschen Haus-DJ und Musikproduzenten Ronny Rockstroh aus Leipzig.

0: Wir machen hier jetzt eine kleine Tanzpause für...
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2: Also pass auf. One, two, three.
0: Hallo, du Frechdachs, du bist jetzt nicht dran. Ich habe gerade gesagt, wir machen jetzt hier eine kleine Tanzpause für unsere...
3: So kann ich nicht arbeiten.
0: Das kann ja jetzt wohl nicht wahr sein. Wer macht denn hier eigentlich Sendung? Ihr oder ich? So... Wir machen hier jetzt eine kleine Tanzpause für...
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0: Hallo, du Frechdachs, du bist jetzt nicht dran. Ich habe gerade gesagt, wir machen jetzt hier eine kleine Tanzpause.

0: wohl Klärungsbedarf. Wir müssen reden. Und genau dafür machen wir jetzt eine kleine Pause. Für was? Na eben, für unsere Verbraucherhinweise. Also bis gleich.
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So, Feuer, das gab's jetzt hier gleich im doppelten Sinne. Einmal für die beiden Witzbolde, die mir hier einfach dazwischen geplappert haben, und zwar von mir. Und für euch gab es Feuer aus dem Album Ins offene Messer von der deutschsprachigen Rockband Jennifer Rostock. Und nach so viel Feuer werden wir jetzt sexy. Und Halleluja, so heißt das Album und Marius Müller-Westernhagen ist der Interpret.

Augen öffnet uns jetzt die britische Rockband Snow Patrol mit Open Your Eyes aus ihrem Album Eyes Open. Und im Anschluss hört ihr die britische Rockpopband Coldplay mit In My Place.

Mit dem amerikanischen Folkrock-Duo Simon & Garfunkel und ihrem Titel The Boxer aus dem Album Bridge Over Troubled Water sage ich euch schon mal lieben Dank fürs Zuhören und wünsche euch eine gute Nacht und schöne Träume, auf dass bei euch zu Hause immer die Sonne strahlt mit House of the Rising Sun aus dem Jahre 1964 von der englischen Rockband The Animals.

mit dem deutschen Bandleader, Komponisten und Sänger Frank Duval und seinem Titel Angel of Mine von 1981 verabschiedet sich für heute von euch am Mikrofon eure Azubine Vera von Fantastic Radio, dem Gute-Laune-Sender im Netz.

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5: Im Studio ist Michael Miem. Zwei Kellnerinnen haben einem 78-Jährigen auf dem Münchner Oktoberfest vermutlich das Leben gerettet. Der Mann brach nach Angaben des Rettungsdienstes im Biergarten eines Festzelts zusammen. Die beiden Frauen setzten sofort einen Notruf ab und begannen mit der Herzdruckmassage, während weitere Helfer den Bereich abschirmten. Nach rund 10 Minuten konnte der Rettungsdienst den Mann wiederbeleben. Die IG Metall geht mit einer Forderung von 5% mehr Geld für die rund 3,7 Millionen Beschäftigten der Metall- und Elektroindustrie in die kommende Tarifrunde. Die Gewerkschaft will außerdem eine Beteiligung der Beschäftigten an den Gewinnen besonders erfolgreicher Unternehmen erreichen. Auch die Sicherung von Arbeitsplätzen und Produktionsstandorten soll Thema der Verhandlungen werden. Vorgesehen ist eine Laufzeit des neuen Tarifvertrags von 12 Monaten. Bundesjustizministerin Hubig unterstützt höhere Strafen für den Einsatz von K.O.-Tropfen. Nach einem Gesetzesentwurf der Bundesregierung sollen Täter künftig mit mindestens 5 Jahren Haft rechnen, wenn sie die Mittel bei einer Vergewaltigung oder einem Raub einsetzen. K.O.-Tropfen sollen dafür rechtlich wie Waffen oder andere gefährliche Werkzeuge behandelt werden. Hubig bezeichnete die geplante Mindeststrafe als deutliches Signal an potenzielle Täter. Der ADAC fordert das Ende der 12-Uhr-Regel für Benzin und Diesel. Nach Einschätzung des Automobilclubs hat die seit April geltende Vorgabe zwar die Zahl der Preiserhöhungen reduziert, aber nicht zu niedrigeren Kraftstoffpreisen geführt. Stattdessen sei der Preisunterschied innerhalb eines Tages größer geworden. Auch andere Stellen kamen zu einer kritischen Bewertung der Regelung. Die befristete Senkung der Energiesteuer begrüßt der ADAC dagegen als derzeit umsetzbare Entlastung. Einen geplanten Spritpreisdeckel will der Verband unterstützen, weist aber darauf hin, dass dessen Wirkung von der konkreten Höhe und Berechnung des Höchstpreises abhängt. Soweit die Meldungen aus der Nachrichtenredaktion.
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5: Deutschland erwartet einen wechselhaften Tag mit viel Sonne, aber auch dichteren Wolken und einzelnen Schauern. Hallo, hier ist Michael Miem in der Wetterredaktion. Später sind örtlich kräftige Gewitter möglich, während es in anderen Regionen meist trocken und schön bleibt. Die Temperaturen steigen auf 15 bis 24 Grad. Am besten kommt der Südwesten weg. Der Wind weht meist mäßig und kann zeitweise kräftig auffrischen. An der Küste und in höheren Lagen sind auch stürmische Böen möglich. In der Nacht klingt der Regen dann weitgehend ab und vielerorts wird es klar, bevor sich vor allem im Süden und Westen wieder Nebel bildet. Die Tiefstwerte liegen zwischen ungemütlichen 1 und maximal 13 Grad. Örtlich kann es am Boden den ersten leichten Frost geben. Morgen lösen sich die Nebelfelder dann auf. Anschließend wird es vielerorts sonnig, während einzelne Schauer möglich bleiben. Die Höchstwerte erreichen 16 bis 24 Grad. Der weitere Ausblick zeigt einen zunehmend freundlicheren Verlauf mit noch einmal viel Sonnenschein.
4: So viel zu den Nachrichten und dem Wetter. Wir wünschen allen Hörern weiterhin viel Spaß bei Fantastik Radio.
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7: Im Studio ist Michael Mien. Zwei Kellnerinnen haben einem 78-Jährigen auf dem Münchner Oktoberfest vermutlich das Leben gerettet. Der Mann brach nach Angaben des Rettungsdienstes im Biergarten eines Festzelts zusammen. Die beiden Frauen setzten sofort einen Notruf ab und begannen mit der Herzdruckmassage, während weitere Helfer den Bereich abschirmten. Nach rund 10 Minuten konnte der Rettungsdienst den Mann wiederbeleben. Die IG Metall geht mit einer Forderung von 5% mehr Geld für die rund 3,7 Millionen Beschäftigten der Metall- und Elektroindustrie in die kommende Tarifrunde. Die Gewerkschaft will außerdem eine Beteiligung der Beschäftigten an den Gewinnen besonders erfolgreicher Unternehmen erreichen. Auch die Sicherung von Arbeitsplätzen und Produktionsstandorten soll Thema der Verhandlungen werden. Vorgesehen ist eine Laufzeit des neuen Tarifvertrags von 12 Monaten. Bundesjustizministerin Hubich unterstützt höhere Strafen für den Einsatz von K.O.-Tropfen. Nach einem Gesetzesentwurf der Bundesregierung sollen Täter künftig mit mindestens 5 Jahren Haft rechnen, wenn sie die Mittel bei einer Vergewaltigung oder einem Raub einsetzen. K.O.-Tropfen sollen dafür rechtlich wie Waffen oder andere gefährliche Werkzeuge behandelt werden. Hubich bezeichnete die geplante Mindeststrafe als deutliches Signal an potenzielle Täter. Der ADAC fordert das Ende der 12-Uhr-Regel für Benzin und Diesel. Nach Einschätzung des Automobilclubs hat die seit April geltende Vorgabe zwar die Zahl der Preiserhöhungen reduziert, aber nicht zu niedrigeren Kraftstoffpreisen geführt. Stattdessen sei der Preisunterschied innerhalb eines Tages größer geworden. Auch andere Stellen kamen zu einer kritischen Bewertung der Regelung. Die befristete Senkung der Energiesteuer begrüßt der ADAC dagegen als derzeit umsetzbare Entlastung. Einen geplanten Spritpreisdeckel will der Verband unterstützen, weist aber darauf hin, dass dessen Wirkung von der konkreten Höhe und Berechnung des Höchstpreises abhängt. Soweit die Meldungen aus der Nachrichtenredaktion.
6: Und nun noch das Wetter.
7: Deutschland erwartet einen wechselhaften Tag mit viel Sonne, aber auch dichteren Wolken und einzelnen Schauern. Hallo, hier ist Michael Mihm in der Wetterredaktion. Später sind örtlich kräftige Gewitter möglich, während es in anderen Regionen meist trocken und schön bleibt. Die Temperaturen steigen auf 15 bis 24 Grad. Am besten kommt der Südwesten weg. Der Wind weht meist mäßig und kann zeitweise kräftig auffrischen. An der Küste und in höheren Lagen sind auch stürmische Böen möglich. In der Nacht klingt der Regen dann weitgehend ab und vielerorts wird es klar, bevor sich vor allem im Süden und Westen wieder Nebel bildet. Die Tiefstwerte liegen zwischen ungemütlichen 1 und maximal 13 Grad. Örtlich kann es am Boden den ersten leichten Frost geben. Morgen lösen sich die Nebelfelder dann auf, anschließend wird es vielerorts sonnig, während einzelne Schauer möglich bleiben. Die Höchstwerte erreichen 16 bis 24 Grad. Der weitere Ausblick zeigt einen zunehmend freundlicheren Verlauf mit noch einmal viel Sonnenschein.
6: So viel zu den Nachrichten und dem Wetter. Wir wünschen allen Hörern weiterhin viel Spaß bei Fantastic Radio.
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5: Im Studio ist Michael Mim. Zwei Kellnerinnen haben einem 78-Jährigen auf dem Münchner Oktoberfest vermutlich das Leben gerettet. Der Mann brach nach Angaben des Rettungsdienstes im Biergarten eines Festzelts zusammen. Die beiden Frauen setzten sofort einen Notruf ab und begannen mit der Herzdruckmassage, während weitere Helfer den Bereich abschirmten. Nach rund 10 Minuten konnte der Rettungsdienst den Mann wiederbeleben. Die IG Metall geht mit einer Forderung von 5% mehr Geld für die rund 3,7 Millionen Beschäftigten der Metall- und Elektroindustrie in die kommende Tarifrunde. Die Gewerkschaft will außerdem eine Beteiligung der Beschäftigten an den Gewinnen besonders erfolgreicher Unternehmen erreichen. Auch die Sicherung von Arbeitsplätzen und Produktionsstandorten soll Thema der Verhandlungen werden. Vorgesehen ist eine Laufzeit des neuen Tarifvertrags von 12 Monaten. Bundesjustizministerin Hubich unterstützt höhere Strafen für den Einsatz von K.O.-Tropfen. Nach einem Gesetzesentwurf der Bundesregierung sollen Täter künftig mit mindestens 5 Jahren Haft rechnen, wenn sie die Mittel bei einer Vergewaltigung oder einem Raub einsetzen. K.O.-Tropfen sollen dafür rechtlich wie Waffen oder andere gefährliche Werkzeuge behandelt werden. Hubich bezeichnete die geplante Mindeststrafe als deutliches Signal an potenzielle Täter. Der ADAC fordert das Ende der 12-Uhr-Regel für Benzin und Diesel. Nach Einschätzung des Automobilclubs hat die seit April geltende Vorgabe zwar die Zahl der Preiserhöhungen reduziert, aber nicht zu niedrigeren Kraftstoffpreisen geführt. Stattdessen sei der Preisunterschied innerhalb eines Tages größer geworden. Auch andere Stellen kamen zu einer kritischen Bewertung der Regelung. Die befristete Senkung der Energiesteuer begrüßt der ADAC dagegen als derzeit umsetzbare Entlastung. Einen geplanten Spritpreisdeckel will der Verband unterstützen, weist aber darauf hin, dass dessen Wirkung von der konkreten Höhe und Berechnung des Höchstpreises abhängt. Soweit die Meldungen aus der Nachrichtenredaktion.
4: Und nun noch das Wetter. Deutschland.